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0: Es ist 3.

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2: Es ist 4 Uhr.
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Noch mehr aktuelle Hits für euch. Jetzt mit dem Harry Styles und American Girls. 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
2: Ich bin der Felix Haldimann. Guten Morgen.
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2: Rund 1600 Menschen haben im April in der Schweiz um Asyl gebeten. Die Gesuche nahmen im Vergleich zum Vorjahr um 16% ab, wie das Staatssekretariat für Migration mitteilt. Die Gesuche in den ersten vier Monaten dieses Jahres haben um 15% abgenommen. Erstmals ist in Italien ein Junge rechtlich als Kind von drei Elternteilen anerkannt worden. Das hat das zuständige Gericht in der süditalienischen Stadt Bari entschieden. Der Junge gilt damit als Kind seiner Mutter sowie zweier Väter, die ihn gemeinsam großziehen. Das Kind wurde in Deutschland geboren, wie italienische Medien berichten. Ein deutsches Gericht anerkannte den Partner des biologischen Vaters ebenfalls als Vater. Weil einer der beiden Väter Italiener ist, forderte die Familie diese Anerkennung auch in Italien. Trotz der amerikanisch-israelischen Angriffe auf den Iran verfügt dieser noch immer über einen Großteil seiner Raketen. Ein Bericht der New York Times zeigt, der Iran habe noch rund 70% seiner mobilen Abschussrampen und seiner Raketen. Demnach habe der Iran auch wieder Zugang zum Großteil seiner unterirdischen Raketenlager.
0: Sport.
2: Der FC Winterthur steigt aus der höchsten Schweizer Fußballliga, der Super League, ab. Winterthur verlor gestern auswärts gegen GC mit 2:3. Dabei führte der FCW bereits kurz nach Spielbeginn mit 2 Toren. GC gelang es, in der zweiten Halbzeit innerhalb nur 10 Minuten das Spiel zu drehen. Die Hoppers retten sich damit in die Barrage. In den anderen Partien gewann Luzern gegen Zürich mit 1:0. Servette siegte gegen Lausanne mit 2:0.
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2: Es ist nichts los auf der Strasse, ihr habt freie Fahrt.
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2: Heute gibt es einen sonnigen Tag mit hier und da ein paar Wolken. Temperaturen sind bei um die 15 Grad.
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3: Kommt gut in euren Tag. Mein Name ist Pia Gerd. Guten Morgen.
0: Jetzt

frühen Mittwochmorgen neu. Vielleicht ist das ja sogar schon euer Freitag. Wenn ihr Brücke macht, über Auffahrt geniessen zu Fallfall, kommen wir gut rein. Jetzt mit dem Neck und Laura Nonché. Das ist Radio 24 Morgen. Laura

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2: Ich bin Felix Haldimann. Guten Morgen.
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2: Rund 1600 Menschen haben im April in der Schweiz um Asyl gebeten. Die Gesuche nahmen im Vergleich zum Vorjahr um 16% ab, wie das Staatssekretariat für Migration mitteilt. Die Gesuche in den ersten vier Monaten dieses Jahres haben um 15% abgenommen. Trotz der amerikanisch-israelischen Angriffe auf den Iran verfügt dieser noch immer über einen Großteil seiner Raketen. Ein Bericht der New York Times zeigt, der Iran habe noch rund 70% seiner mobilen Abschussrampen und seiner Raketen. Demnach habe der Iran auch wieder Zugang zum Großteil seiner unterirdischen Raketenlager. Weltweit ist letztes Jahr weniger Wein getrunken worden. Das zeigt der Jahresbericht der Internationalen Weinorganisation. Der Weinkonsum ging um 2,7% zurück. Dafür wurde etwas mehr Wein hergestellt, allerdings immer noch historisch wenig. Trotzdem gäbe es Länder, in denen immer mehr Wein getrunken werde, heißt es im Bericht. Wachstumsmärkte seien etwa Brasilien oder Japan.
0: Sport.
2: Der FC Winterthur steigt aus der höchsten Schweizer Fußballliga, der Super League, ab. Winterthur verlor gestern auswärts gegen GC mit 2:3. Die Hoppers retten sich damit in die Barrage. In den anderen Partien gewann Luzern gegen Zürich mit 1:0. Servette siegte gegen Lausanne mit 2:0.
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2: Es ist nichts los auf der Strasse, ihr habt freie Fahrt.
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2: Heute gibt es einen sonnigen Tag mit hier und da ein paar Wolken. Temperaturen sind bei um die 15 Grad.
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3: 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Gut aufstehen mit dem Aufsteller. Da ist Pia heute zusammen.
0: Ja.

Es ist also schon ein bisschen eine durchzogene Woche, jetzt mit dieser Uferzwoche. Janu, also heute ist sicher noch mal ein bisschen Sonne angesagt und für den Ufer zu Donnerstag dann ab und zu wieder ein bisschen Regen. Heute also das Beste daraus machen, wenn ihr schon ein bisschen früher gehen könnt vom Arbeiten gehen. Und morgen ist dann vielleicht auch einfach mal ein bisschen ausschlafen angesagt. Auf jeden Fall jetzt mal zuerst einen guten Start in eurem Mittwoch.

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Mittwoche oder auch einfach den Mittwoch vor einem langen Wochenende, wenn ihr Lust habt und könnt Brücke machen. Morgen ist ja dann offen, also geniessen es ganz fest und jetzt mal

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0: Das ist echt. Ihr hört Radio 24. Guten Morgen neu. Ja, wenn man rausschaut, dann sieht das schon richtig vielversprechend aus. Mit ein bisschen Sonnenschein, der da geplant ist für den Mittwoch, 13. Mai. Oder auch kurz vor Wochenende. Schön, dass ihr da seid. Guten Morgen.
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3: Ich bin der Felix Haldimann, guten Morgen.
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3: Der FC Winterthur steigt aus der höchsten Schweizer Fußballliga der Super League ab. GC steht in der Barrage. Die Winterthurer verloren gestern Abend den Abstiegskracher gegen GC im Stadion Letzigrund nach einer 2:0-Führung noch 2:3. Ein bitterer Moment, sagt FCW-Doppeltorschütze Paitim Kasami zu SRF.
5: Ja, es tut unheimlich weh. Erstmals der Fans, es war wie ein Heimspiel. Das ist nicht selbstverständlich in der Schweiz.
3: Der FCZ verlor gestern mit 0:1 in Luzern. Die Grasshoppers treffen nun in der Barrage entweder auf Vaduz oder Aarau. Ein Passant hat gestern Nachmittag beim Wald in Eck am Zürcher Pfannenstiel einen mutmaßlichen Wolf gesichtet. Dies meldete die kantonale Wolf-Warn-App. Bereits vorgestern war in Zollikon eine Wolfsichtung gemeldet worden. Die Beschaffung der Patriot-Luftabwehr könnte wegen des Iran-Kriegs doppelt so teuer werden. Das schreiben die TA-Media und CH-Media-Zeitungen. Das Verteidigungsdepartement von Martin Pfister rechnet demnach inzwischen mit Kosten von bis zu 4,6 Milliarden Franken. Die ursprüngliche Bestellsumme der 5 Patriot-Systeme betrug 2,3 Milliarden Franken. Weltweit ist letztes Jahr weniger Wein getrunken worden. Das zeigt der Jahresbericht der Internationalen Weinorganisation. Der Weinkonsum ging um 2,7% zurück. Dafür wurde etwas mehr Wein hergestellt, allerdings immer noch historisch wenig. Trotzdem gäbe es Länder, in denen immer mehr Wein getrunken werde, heißt es im Bericht. Wachstumsmärkte seien etwa Brasilien oder Japan.
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0: Vor dem Gubrist-Tunnel braucht es schon Geduld und dann beim Westring Richtung Basel ab Urdorf Nord. Und das ist es auch schon wieder gewesen. Gute Fahrt.
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0: Geniessen unbedingt die erste Tageshälfte von dem Mittwoch. Es ist nämlich noch sonnig. Irgendwann ziehen dann so ein bisschen die Wolken auf. Aber es bleibt trocken bis am Abend. Auch wieder frisch am Morgen. 2 Grad haben wir. Und später gibt es 16.
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0: Schön, sind wir zusammen unterwegs an dem Mittwoch. Guten Morgen neu.
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0: gut Woche mit dem Aufsteller bei Radio 24 und Schweizer Musik von Pegasus. Das ist die schweizweit bekannte Stimme vom Ex-Frontmann von Pegasus, Noah Veragut. Gibt's gerade bei uns? Und der Noah, er schlägt nach 20 Jahren Pegasus gerade mit seiner Songbook-Tour jetzt im Mai ein neues Kapitel auf. Dort ist er nämlich das erste Mal als Solokünstler unterwegs.
1: Ich bin nicht Pegasus, ich habe es schon immer gesagt. Und von Anfang an, wo so klar wurde, dass sich diese Konstellation auflöst, ist für mich klar gewesen, dass ich nicht die Band repräsentieren kann. Ich glaube, was Pegasus-Fans von mir immer werden bekommen, sind Pegasus-Songs. Aber sie werden sich in einem neuen Gewand befinden und sich in einem neuen Kontext bewegen.
0: Unterwegs mit Klavier, Gitarre und Loopstation und auch portugiesischen Text ist er jetzt der Noah Veragut. Heute zum Beispiel im Casino-Theater Zwintertour und Anfang Juni dann in Zürich im Kaufleuten. Und jetzt bei Radio 24 mit seiner alten Band Pegasus Next Day.

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sich zu aufstehen. Mit Radio 24 und Alcazar um 16 ab 6 Uhr, aber auch mit der Sonne, die einem da so richtig schön ins Gesicht scheint, schon am Morgen. Das geniessen wir natürlich in dieser doch ein bisschen durchzogenen Woche. Tulchen, die kommen aber später. Kommen dann aber bleibt doch trocken bis am Abend an, bei 16 Grad. Jetzt am Morgen wirklich noch frisch, die Eisheiligen sagen Hallo. Und auch Hallo sagt der Morgenverkehr. Es ist noch nicht so schlimm zwischen Balteschwil und Walliselle stocken sie im Moment vor dem Gubrisch-Tunnel, wo es stellt und auch beim Westring wie jeden Morgen Richtung Basel ab Urdorf Nord. Ganz eine gute Fahrt euch als Ziel. Hoffentlich müsst ihr euch nicht aufregen. Und sonst ist jetzt Sienna Spyro die perfekte Frau, um euch oben abzuholen mit ihrem schönen Titel «Die» und «Is Hill». Guten Morgen, schönen Mittwoch.

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0: Der jüngste Spross von der Kelly Family war das. Iggy Kelly bei Radio 24. Guten Morgen euch. Nach der halben Sieben gibt es die beste Musik für euren Start in einen sonnigen Mittwoch.
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3: Ich bin der Felix Haldimann, guten Morgen.
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3: Der FC Winterthur steigt aus der höchsten Schweizer Fußballliga der Super League ab. GC steht in der Barrage. Die Winterthurer verloren gestern Abend den Abstiegskracher gegen GC im Stadion Letzigrund nach einer 2:0-Führung noch 2:3. Ein bitterer Moment, sagt FCW-Doppeltorschütze Paitim Kasami zu SRF.
4: Ja, es tut unheimlich weh. Erstmals der Fans, das war wie ein Heimspiel. Das ist nicht selbstverständlich in der Schweiz.
3: Der FCZ verlor gestern mit 0:1 in Luzern. Die Grasshoppers treffen nun in der Barrage entweder auf Vaduz oder Aarau. Ein Passant hat gestern Nachmittag beim Wald in Eck am Zürcher Pfannenstiel einen mutmaßlichen Wolf gesichtet. Dies meldete die kantonale Wolf-Warn-App. Bereits vorgestern war in Zollikon eine Wolfsichtung gemeldet worden. Die Beschaffung der Patriot-Luftabwehr könnte wegen des Iran-Kriegs doppelt so teuer werden. Das schreiben die TA-Media und CH-Media-Zeitungen. Das Verteidigungsdepartement von Martin Pfister rechnet demnach inzwischen mit Kosten von bis zu 4,6 Milliarden Franken. Die ursprüngliche Bestellsumme der fünf Patriot-Systeme betrug 2,3 Milliarden Franken. Erstmals ist in Italien ein Junge rechtlich als Kind von drei Elternteilen anerkannt worden. Das hat das zuständige Gericht in der süditalienischen Stadt Bari entschieden. Der Junge gilt damit als Kind seiner Mutter sowie zweier Väter, die ihn gemeinsam großziehen. Das Kind wurde in Deutschland geboren, wie italienische Medien berichten. Ein deutsches Gericht anerkannte den Partner des biologischen Vaters ebenfalls als Vater. Weil einer der beiden Väter Italiener ist, forderte die Familie diese Anerkennung auch in Italien.
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0: Die Übersicht über den Morgenverkehr hat Sven Stadelmann.
5: Ein lieber Gruß zu unserem Auto. Es klemmt auf der A1 Bern Richtung St. Gallen. Ab Spreitenbach bis zum Gubrisch-Tunnel. In der Gegenrichtung ab Frädiken bis Zürich-Ost. Dann der Westring, halb Urdorf, Süd bis zum Limmataler Kreuz. Und auch beim Autobahnende in Zwiediken. Ganz eine gute Fahrt euch.
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0: So kurz vor einem langen Wochenende freut es wahrscheinlich, wenn man da aussen die Sonne sieht. Sie ist vor allem heute rum. Später kommen dann die Wolken und es gibt auch ein bisschen durchzogene Uffert. Aber darum jetzt unbedingt noch geniessen. Es ist aber kalt aussen, um die 2 Grad. Später gibt es dann 16.
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0: Im Studio Pio Gerteis
5: und Sven Stadelmann.
0: Guten Morgen euch.
1: Yeah.

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Guten Morgen neu und aufgepasst, Gracie Abrams Fans. Ihren Song «That's So True» gibt es jetzt bei Radio 24. Zuckersüß, wie sie daherkommt, oder? Und sie hat ganz frisch die Woche auf ihrem Instagram-Account verkündet, dass ihr drittes Studioalbum «Daughter from Hell» kommt und das schon am 17. Juli. Und morgen an Ufert soll es dann eben schon einen kleinen Teaser davon geben. Also ein neuer Song, «Hit the Wall», der dann eben auf dem Album soll sein. Mehr als ein Sneak Peek von der Melodie, die ihr jetzt hier gehört im Hintergrund. In verschiedenen Reels hat sie aber noch nicht preisgegeben. Trotzdem freuen wir uns natürlich sehr drauf, wenn es neue Musik gibt von der Gracie Abrams. Euch jetzt ganz einen guten Tag mit Radio 24, 20 vor 7.

0: Viertel vor sieben. Guten Morgen. Hoffentlich leuchtet euch die Sonne auch schon schön ins Gesicht. Kann man leuchten sagen bei der Sonne? Habe ich mich jetzt gerade gefragt.
1: Schon.
0: Scheinen schon innen. Aber es wärmt auf jeden Fall vielleicht jetzt schon ein bisschen, weil es ist eigentlich noch halb bei 2 Grad. Und die Wolken kommen später dann schon ein bisschen, also machen das Beste, vor allem aus dem Vormittag. Aber es bleibt heute trocken. Und auf der Strasse, hast du die Übersicht gesehen?
1: Ja, die Sonnenbrille, die brauchen wir dort, weil vor allem ein bisschen warten müssen. Auf der Eisbahn Richtung Zürich, Aarau West bis zu der Verzweigung Bierfeld. Dann so ein bisschen eben die üblichen Stellen im Morgenverkehr, Nordring, Westring, auch Oberland Autobahn schon ab Hegnau. Und auf hier schon aus Richtung Winti ab Andelfingen bis Winterthur Nord. Ganz eine gute Fahrt euch.
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0: Der Moment, wo man es verpasst hat. Guten Morgen bei Radio 24 um 10 vor 7. Wir reden nicht vom Zug, wir reden auch nicht vom Abstimmungskuvert einrühren oder so. Nein, wir reden davon, nach dem Namen zu fragen. Das kann ja im Verein, am Arbeitsplatz oder an einer Party passieren. Eigentlich überall. Sven, auch schon mal passiert?
1: Ganz definitiv, ja. Schon mehrmals passiert. Und dann fragt man sich wirklich so, jetzt kann ich nicht mehr fragen.
0: Nein.
1: Und dir ist das eben
0: ja,
1: passiert?
0: Ja, irgendwann ist es einfach zu spät. Wir sind ja da bei Radio 24 ganz viele Leute, auch vom Fernsehen und im Hintergrund und so weiter und so fort. Und da kommen immer wieder mal neue Mitarbeiter dazu. Und einer, der grüßt immer ganz nett im Gang, irgendwo an der Tankstelle oder eben zufällig da noch einen Spruch, Kaffeemaschine. Und wir sind uns einfach gar nie vorgestellt worden. Also keine Ahnung, wie der Mensch heisst und vor allem keine Ahnung, ob man das jetzt noch fragen kann. Also, wann ist es zu spät, um nach dem Namen zu fragen?
2: Ich glaube dann, wenn du schon ein bisschen Beziehung zu dieser Person aufgebaut hast.
3: Nachdem wir mehrere Meetings miteinander gehabt haben, glaube
4: ich. Ich glaube, wenn man die Person schon 5-mal gesehen hat.
5: Nach dem ersten Date vielleicht? Dann musst du etwas gut einfallen lassen und gut reden können.
0: Ja, nach dem ersten Date gut, ja. Dann ist es wirklich vorbei, oder?
1: Ja, definitiv. Dann sollte man den Namen wissen.
0: Das sollte man wissen. Also, was sind denn eure Tipps, um an diesen Namen herzukommen? Das würden wir vor allem gerne wissen. 079 533 24 24.

0: Kurz vor dem 7. bei Radio 24. Wir fragen uns heute, wann ist es zu spät, um nach dem Namen zu fragen, wenn man ihn wirklich einfach vergessen hat und nicht weiss. Heidi aus Wedischwil hat sich gemeldet.
1: Ich bin der Meinung, es ist nie zu spät, nach einem Namen zu fragen, wenn man ihn nicht weiss. Sollen wir gescheiter fragen, wie dass man immer sagt, hey du, oder? Ja, finde ich völlig richtig.
0: Hey, du, Dene.
2: Hey,
0: was,
2: du, was
0: haben wir für Lieder nach dem Sydney?
2: Hey, der David Guetta, die Namen wissen wir. Ja, ja, Teddy Swims und Tones and I haben wir unter anderem für euch parat.
0: Und sie da.
2: Sie da, wissen wir auch.
0: Heisst Lee Ann Rimes, gibt es auch für euch. Und wenn ihr auch eine Meinung habt zu dieser Namenssache 079 753 24 24, sind wir natürlich voll Ohr auch für eure Tipps, wie man an Namen wieder ankommt.
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0: Siebni ist es bei Radio 24.
6: Ich bin der Felix Haldimann. Guten Morgen.
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6: Der FC Winterthur steigt aus der höchsten Schweizer Fußballliga, der Super League, ab. GC steht in der Barrage. Die Grasshoppers haben gestern Abend den Abstiegskracher gegen Winterthur nach einem 0-2-Rückstand noch mit 3-2 gewonnen. Eine tolle Mannschaftsleistung, sagte GC-Trainer Peter Zeidler.
8: Es hat schon etliche gute Typen in der Mannschaft. Und jetzt haben wir angefangen, da eine Mannschaft zu machen. Und heute war schon ein kleiner Schritt, aber jetzt Barrage und wir sind noch lange nicht durch.
6: In der Barrage trifft GC entweder auf Vaduz oder Aarau. Der FC Zürich verlor gestern mit 0-1 in Luzern. Ein Passant hat gestern Nachmittag beim Wald in Eck am Zürcher Pfannenstiel einen mutmaßlichen Wolf gesichtet. Dies meldete die kantonale Wolf-Warn-App. Bereits vorgestern war in Zollikon eine Wolfsichtung gemeldet worden. Die Beschaffung der Patriot-Luftabwehr könnte wegen des Iran-Kriegs doppelt so teuer werden. Das schreiben die TA-Media und CH-Media-Zeitungen. Das Verteidigungsdepartement von Martin Pfister rechnet demnach inzwischen mit Kosten von bis zu 4,6 Milliarden Franken. Die ursprüngliche Bestellsumme der 5 Patriot-Systeme betrug 2,3 Milliarden Franken. Weltweit ist letztes Jahr weniger Wein getrunken worden. Das zeigt der Jahresbericht der Internationalen Weinorganisation. Der Weinkonsum ging um 2,7% zurück. Dafür wurde etwas mehr Wein hergestellt, allerdings immer noch historisch wenig. Trotzdem gäbe es Länder, in denen immer mehr Wein getrunken werde, heißt es im Bericht. Wachstumsmärkte seien etwa Brasilien oder Japan.
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10: Auf die Bremse müsst ihr momentan bei der 1 Bernrichtung Zürich zwischen Aarau-West und Bierfeld. Dann auch Nordring und Westring gerade auf mehreren Abschnitten. Flughafen-Autobahn ab Kloten-Nord bis Glattbruck und auch die Oberland-Autobahn ab Hegnau-Führen bis zum Brütisellen-Kreuz. Stadt Zürich, Autobahnende Wiedike und auch beim Schöneich- und Milchburg-Tunnel Stadt Einwärts. Ganz gute Fahrt euch.
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0: Ist sehr ein freundlicher Mittwochmorgen, ein bisschen kalt allerdings bei 2 Grad. Dafür ist die Sonne rum und sie bleibt auch einen Moment. Irgendwann sind dann die Wolken auf und es bleibt trocken bis am Abend.
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0: wünschen euch einen guten Mittwochmorgen.
10: Pia Gerdes im Studio.
0: Und Sven Stadlmann, morgen.
10: Morgen.
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0: Zaub, 7 ist es. Guten Morgen, oder? Das ist Radio 24. Heute Morgen müssen wir schon ein bisschen trösten. Und zwar alle Fans vom FC Winterthur, der ja gestern Abend definitiv aus der höchsten Fußballliga, aus der Superliga abgestiegen ist.
1: Es ist ein trauriger Moment, wo mich ein bisschen mitzieht. Ich kann selber, schwierig jetzt auch zum Reden.
2: Ja, da kämpft er mit den Tränen, der Beiteam Kasami-Spieler vom FC Winterthur.
0: Ja, eine Umarmung an alle Winti-Fans. Es war ja gleich eine super Zeit, hier in der obersten Liga mitspielen.
2: Ja, und weil wir bei Radio 24 allen Zürcher Fußballclubs die Daumen drücken, machen wir das natürlich auch bei GC Grasshoppers. Die stehen ja jetzt vor dem schwierigen Barrage-Spiel. Der FC Zürich, der ist ja schon durch, bleibt fix in der obersten Liga.
0: Und jetzt der Ed Sheeran mit Camera. Weiterhin. Guten Morgen mit Radio 24 heute zusammen.

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0: Viertel ab 7 ist es bei Radio 24. Guten Morgen. Wir toasten jetzt gerade 0848 24 0024 und Brigitte hat sich gerade heute Morgen bei uns gemeldet. Sie hat letzte Woche gewonnen und der Toaster ist bei Rache und sie hat Freude gehabt.
1: Ich bin Radio 24 Team, da ist Brigitte. Ich durfte letzte Woche mit euch spielen am Morgen und durfte den mega coolen Toaster gewinnen. Ich möchte mich nochmal recht herzlich bedanken. Und wenn ihr seht, passt der tiptop in meine Küche und da funktioniert einwandfrei.
0: Es ist wirklich egal, wie unter, wie ein Chamäleon jetzt der Toaster. Das steht so im Ecken mit so Schneier und super. Also vielleicht passt er ja bei euch auch in die Küche 0848 24 0024. Unser Morgenquiz spielen wir gerade im Anschluss. Und auf der Strasse.
2: Ja, es hat einen Unfall gegeben, und zwar auf der 1 Zürich Richtung Bern, zwischen Lenzburg und Aarau Oststedt, eine Spur momentan blockiert. Und sonst klemmt so ein bisschen die üblichen Stellen im Morgenverkehr Nordring, Westring und auch Flughafen Autobahn ab Klotenort bis Gladbrock.
0: Kommen wir gut an euer Ziel. 0848 24 0024. Das ist eure Nummer zum Toasterglück, sagen wir jetzt mal. Schön sind ihr da.

0: 19.07 Uhr ist es, das Telefon hat geschallt und der René ist dran gewesen.
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0: Ja, darum spielen wir heute mit dem René aus Zürich, der gerade unterwegs ist, auf Weil St. Gallen. Weil, René, du bist Assistenztrainer von der ersten Mannschaft im FC Weil.
2: Einer von diesen zwei, genau.
0: Jawohl. Also, dann gibt es bei dir heute noch einen sportlichen Tag. Hast du dich gefreut über das Wetter, oder?
2: Natürlich.
0: Schon
2: nicht. Es regnet, ist alles gut.
0: Ja, können wir verstehen. Ich weiss jetzt nicht, ob es eine Fußballfrage drin hat bei diesen drei Fragen, die Sven vorbereitet hat. Aber du hast einmal den Joker zu gut, bis der Toaster aufspickt. Spielen wir. Und wenn ihr alle ready sind, legen wir los.
2: Bin ich ja.
0: Also.
3: Welchen vierten Fall von der deutschen Grammatik suchen wir? Es gibt Nominativ, Akkusativ, Dativ und...
2: Da muss ich jetzt
0: hocken. Schnell gegangen. Ich würde sagen Genitiv.
3: Das ist richtig. Wie heisst das höchste Gebirge auf der Welt?
2: Das ist der Mount Everest.
3: Ja, und das Gebirge davon? Himalaya.
2: Ah, Himalaya, genau.
3: Sehr gut. Wer hat den ersten ESC gewonnen? Ein Tipp, es war eine Schweizerin.
2: Oh je, meine.
0: Jetzt hast du mal irgendeinen Namen.
2: Ja, wie heisst sie? Das ist eine ältere Dame.
0: Ja, eine ältere Dame ist sie definitiv. Jetzt müsste man es haben.
2: Ich weiss
0: den
2: Namen nicht.
0: Ja, und der Name?
3: Liz Assia.
0: Ja, klar gsi.
2: Genau.
0: Gemein. Ist auch lang, lang her.
3: Ja, 1956.
0: Ja, schau jetzt.
2: Eine gute Nacht.
0: Gute Nacht und dir einen guten Morgen, lieber René. Schönen Tag. Danke.
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0: Beyoncé war das mit Halo. Michael Schulte, haben wir auch parat für euch nach der halben?
1: Und auch die Purple Disco Machine begleitet uns in der Mittwoch hinein.
0: Zusammen mit Sophie and the Giants und Black Eyed Peas. Die gehen eigentlich immer. Ich finde, das ist so ein bisschen gut zum Einweiben.
1: Ja, vor allem an einem Mittwoch, der quasi ein Freitag ist.
0: Genau das.
1: Das ist wirklich.
0: Absolut. Perfektes Lied.
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0: Halb acht, guten Mittwoch mit Radio 24.
11: Ich bin der Felix Haldimann, guten Morgen.
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11: Der FC Winterthur steigt aus der höchsten Schweizer Fußballliga, der Super League, ab. GC steht in der Barrage. Die Grasshoppers haben gestern Abend den Abstiegskracher gegen Winterthur nach einem 0-2-Rückstand noch mit 3-2 gewonnen. Eine tolle Mannschaftsleistung, sagte GC-Trainer Peter Zeidler.
12: Es hat schon etliche gute Typen in der Mannschaft. Und jetzt haben wir angefangen, da eine Mannschaft zu machen. Und heute war schon ein kleiner Schritt, aber jetzt Barrage und wir sind noch lange nicht durch.
11: In der Barrage trifft GC entweder auf Vaduz oder Aarau. Der FC Zürich verlor gestern mit 0-1 in Luzern. Drei Landschaftsgärtner müssen sich heute wegen eines tödlichen Arbeitsunfalls vor dem Bezirksgericht Horgen verantworten. Vor zwei Jahren war ein Arbeiter in eine Baugrube von einer einstürzenden Erdwand verschüttet worden. Die drei Männer sollen daran schuld sein. Ihnen drohen bedingte Freiheitsstrafen von 8 Monaten. Die SBB hätte beim Unfall im Gotthard-Zugtunnel vor rund 3 Jahren das Schlimmste verhindern können. Das zeigt ein Gutachten der Tessiner Staatsanwaltschaft. Im August 2023 war ein Güterzug wegen eines gebrochenen Rads entgleist. Wie SRF berichtet, habe es mehrere Störungsmeldungen gegeben, die jedoch ignoriert worden seien. Die SBB weist die Vorwürfe zurück, die Betriebsführung habe jederzeit korrekt gehandelt. Trotz der amerikanisch-israelischen Angriffe auf den Iran verfügt dieser noch immer über einen Großteil seiner Raketen. Ein Bericht der New York Times zeigt, der Iran habe noch rund 70% seiner mobilen Abschussrampen und seiner Raketen. Demnach habe der Iran auch wieder Zugang zum Großteil seiner unterirdischen Raketenlager.
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13: Geduld braucht ihr momentan auf der Eiszürich Richtung Bern, ab Magerwil bis Aarau Ost. Das wegen einem Unfall. Die Unfallstelle ist jetzt aber gerade geräumt worden. 20 Minuten verlieren ihr momentan noch. Dann auch gegen Richtung Aarau West bis zu der Verzweigung Bierfeld, Nordring, Westring auf mehreren Abschnitten. Auch beim Autobahnende Zwiedike und über den Seedamm Richtung Rapperswil. Gute Fahrt euch.
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0: Der Auftakt zum Ufer zu Wochenende ist richtig schön. Die Sonne die scheint. Nur Ufer selber ist dann so ein bisschen durchgezogen. Darum jetzt vielleicht heute auch einfach noch ein bisschen geniessen. Vielleicht könnt ihr auch ein bisschen früher nach Hause gehen. Die Wolken ziehen zwar schon dann auch im Verlauf des Nachmittags auf. Es ist kalt, die Eiseinigen die melden sich also auch zurück. Und 16 Grad gibt es dann am Nachmittag.
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0: Wir sind Sven und Pia.
13: Morgen zusammen.
0: Hallo.

0: 20 vor 8 Uhr. Guten Morgen bei Radio 24. Irgendwann ist es doch einfach zu spät. Zu spät, um nach dem Namen zu fragen, wenn man ihn eigentlich schon seit gefühlt 8 Monaten sollte wissen.
1: Ich habe das Gefühl, so nach 3 Mal kann man noch so sagen, oh sorry, hey, ich habe deinen Namen noch mal vergessen. Aber beim 5. Mal muss man glaube einfach damit leben, dass man den Namen nicht weiss.
2: Ja? Ja. So ist es.
0: So ist es.
2: Ist ganz einfach, ja.
0: Wir haben das Problem eben gerade, dass wir beiden Leuten begegnet sind, die wir nicht wissen und aber schon so lange Hallo sagen hier im Geschäft. Und ja, es ist nicht immer einfach. Auf jeden Fall haben wir eure Tipps auf 079 533 24 24. Und ich finde den von der Lisa noch recht gut.
2: Mega.
0: Aus Zürich.
3: Ja, also ich habe für diese Situation einen guten Trick auf Lager. Und zwar musst einfach schauen, dass du eine andere Person hast, die Person auch noch nicht kennt. Und dann kannst du dir einander vorstellen. Aber du sagst nur den Namen von der Person, wo du ja den Namen weißt. Und dann muss ja die andere Person quasi ihren Namen sagen, um sich richtig vorzustellen. Ja.
2: Mhm. Also, dann gehen wir mal auf die Suche nach jemandem zu vorstellen.
0: Also, wird angewendet heute. Danke vielmals für den Tipp. Und jetzt schauen wir mal, was da rauskommt. 20 vor 8 ist es. Guten Morgen.

0: Black Eyed Peas. Ja, die haben uns jetzt richtig eingestimmt auf das verlängerte Wochenende, das ansteht, wenn ihr Brücke macht auf das Wochenende. Schauen jetzt mal schnell auf heute zuerst. Sonniger Tag ist es. Die Wolken kommen dann gegen den Nachmittag bei 16 Grad jetzt am Morgen noch frisch. Und Ufer selber ist eben dann schon so ein bisschen durchgezogen.
1: Ja, no.
0: Aber kann man mal Sachen wieder drin machen? Ich finde das einmal gar nicht so schlecht. Aber ja, hoffentlich haben wir schöne Pläne auf alle Fälle. Merkt man das schon, dass Ufer ist auf der Straße?
1: Nein, noch nicht wirklich. Es ist so ein bisschen der übliche Morgenverkehr, der uns momentan beschäftigt. Und dazu haben wir noch einen Unfall auf der 1 Zürich Richtung Bern. Ab Megenwil bis Aarau-Ost verlieren wir 20 Minuten. Dort immer ins Gute. Die Unfallstelle ist Grund. Es sollte also gleichzügiger vorangehen. Kommen gut und sicher euer Ziel.
0: Wünsche euch gute Fahrt.
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0: Das ist der Bastian Becker bei Radio 24.
1: Der offizielle Song von der Eishockey-WM, der startet übermorgen.
0: Genau, du sagst es. Und der Bastian Becker war ja auch schon bei uns auf der Stage gewesen, bei Radio 24. Jetzt haben wir wieder Schweizer Musik, aber von jemand anderem.
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Miles Smith heisst der Mann, Stargazing bei Radio 24. Und jetzt einer, der so ein bisschen zu der Sonne passt, auch wenn die Temperaturen nicht ganz stimmen. Shawn Mendes zusammen mit der Camila Cabello und Senorita. 5 vor 8 Uhr, ihr hört die Aufstellung. Guten Morgen euch, schön, dass ihr da seid.

0: Gäste aufstellen bei Radio 24, ihr hoffentlich gut auf.
1: Oh. Aber nicht schwierig bei dem Wetter.
2: Nein, und vor allem, es ist quasi Freitag.
1: Quasi, das stimmt. Morgen aufhört. Die einen machen sicher auch Brücke am Freitag. Da könnt ihr euch freuen. Es war eine kurze Woche.
2: So eine Woche haben wir gerne und dazu noch die beste Musik bei Radio 24 zum Start im Tag.
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9: Ich bin der Felix Haldimann. Guten Morgen.
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9: Der FC Winterthur steigt aus der höchsten Schweizer Fußballliga, der Super League, ab. GC steht in der Barrage. Die Grasshoppers haben gestern Abend den Abstiegskracher gegen Winterthur nach einem 0-2-Rückstand noch mit 3-2 gewonnen. Eine tolle Mannschaftsleistung, sagte GC-Trainer Peter Zeidler.
11: Es hat schon etliche gute Typen in der Mannschaft. Und jetzt haben wir angefangen, da eine Mannschaft zu machen. Und heute war schon ein kleiner Schritt, aber jetzt Barrage und wir sind noch lange nicht durch.
9: In der Barrage trifft GC entweder auf Vaduz oder Aarau. Der FC Zürich verlor gestern mit 0-1 in Luzern. Drei Landschaftsgärtner müssen sich heute wegen eines tödlichen Arbeitsunfalls vor dem Bezirksgericht Horgen verantworten. Vor 2 Jahren war ein Arbeiter in eine Baugrube von einer einstürzenden Erdwand verschüttet worden. Die drei Männer sollen daran schuld sein. Ihnen drohen bedingte Freiheitsstrafen von 8 Monaten. Die SBB hätte beim Unfall im Gotthard-Zugtunnel vor rund 3 Jahren das Schlimmste verhindern können. Das zeigt ein Gutachten der Tessiner Staatsanwaltschaft. Im August 2023 war ein Güterzug wegen eines gebrochenen Rads entgleist. Wie SRF berichtet, habe es mehrere Störungsmeldungen gegeben, die jedoch ignoriert worden seien. Die SBB weist die Vorwürfe zurück, die Betriebsführung habe jederzeit korrekt gehandelt. Trotz der amerikanisch-israelischen Angriffe auf den Iran verfügt dieser noch immer über einen Großteil seiner Raketen. Ein Bericht der New York Times zeigt, der Iran habe noch rund 70% seiner mobilen Abschussrampen und seiner Raketen. Demnach habe der Iran auch wieder Zugang zum Großteil seiner unterirdischen Raketenlager.
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2: Auf die Bremse müssen dann auf der 1 Zürich Richtung Bern. Ab der Verzweigung Bielefeld bis Aarau Ost. 10 Minuten geht es nicht länger. In der Gegenrichtung ab Aarau West bis zu der Verzweigung Bielefeld und dann so ein bisschen Nordring, Westring, gerade auf mehreren Abschnitten beim Autobahnende Zwiedike, auch Schönechtunnel statt einwärts und im Oberland zwischen Hiwil und dem Ahrtal und über den Sedam Richtung Rapperswil. Sonst läuft alles rund. Gute Fahrt euch.
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1: Geniessen Sie noch, dass die Sonne scheint. Sie bleibt noch ein bisschen heute an dem Mittwoch, aber gegen den Nachmittag ziehen dann die Wolken auf. Es ist auch sehr frisch, falls Sie gerade aus dem Haus gehen, unbedingt eine gute Jacke oder vielleicht so ein Zwiebelprinzip montieren. 16 Grad gibt es dann eben schon am Nachmittag wieder und bis am Abend bleibt es trocken. Das ist schon mal sehr gut.
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1: Und im Studio
2: Pia Gerteis.
1: Das wünscht Adelmo.
2: Morgen.
1: Morgen.

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0: Mittwoch, 13. Mai bei Radio 24. Obwohl, ich muss mich glaube korrigieren, es ist eigentlich Freitag, oder?
1: Ja, nehmen wir. Morgen ist Auffahrt. Ja. Viel machen zu verlängerten Wochenende.
0: Perfekt. Nehmen wir so. Also, es ist sonnig heute, das ist schön. Das ist so ein bisschen der Auftakt zu einem langen Wochenende. Nur nachher geht es eben schon wieder so ein bisschen bergab. Also, es wird bewölkt und es kommt auch ab und zu regnen. Aber das soll ja auch eine Chance sein, um vielleicht eben mal etwas drin machen oder so. Hoffentlich haben darauf auch schöne Pläne für die Auffahrt.
1: Ja, und auf der Straße kommt es auch immer besser. Wir haben hier 1 Zürich Richtung Bern ab der Verzweigung Bierfeld bis Aarau Ost. 10 Minuten, was länger geht. In der Gegenrichtung Aarau West bis zu der Verzweigung Bierfeld. Dann Nordring und Westring auf mehreren Abschnitten. Und in die Stadt Zürich rein, von allen Seiten. Ganz gute Fahrt euch.
0: Jetzt mit der Holly Humberstone, To Love Somebody. Viertel ab 8 ist es. Ganz einen guten letzten Arbeitstag, wenn wir Brücke machen.

0: Irgendwann ist es zu spät. Zu spät, um auf den Zug zu kommen. Zu spät, um die Steuererklärung abzugeben, wie auch immer. Aber bei uns geht es um etwas anderes bei Radio 24 heute Morgen. Nämlich darum, zu spät, um nach dem Namen zu fragen.
1: Ja, wenn man jemanden immer sieht, im Büro oder sonst irgendwo, immer trifft, immer ein bisschen redet und so, und einfach nicht weiss, wie die Person heisst. Und eben, irgendwann kannst du nicht mehr fragen.
0: Ja, irgendwann ist es einfach vorbei. Finden zumindest wir. Aber die Heidi aus Werdischwil findet...
2: Ich bin der Meinung, es ist nie zu spät, nach einem Namen zu fragen, wenn man ihn nicht weiss. Sollen wir gescheiter fragen, wie dass man immer sagt, hey du, oder... Ja, finde ich völlig richtig.
0: Ja, ja. Finde ich eigentlich, hat sie schon recht.
1: Auch, ja.
0: Aber es ist schon so ein bisschen, manchmal ist es gut, wenn man so ein Typ ist, der einfach sagt, nein, ich kann mir einfach keinen Namen merken. Aber ich hätte schon einen Tipp.
1: Oh, jetzt bin ich gespannt.
0: Du fragst einfach die Person, hey, sorry, wie heisst du? Und dann sagt die Person dir natürlich den Namen, oder? Irgendwie David oder so. Und dann sagst du, nein, ich habe eigentlich den Nachnamen gemeint.
3: Fuchs!

0: Mittwoch, 13. Mai ist es.
1: Das ist der 24. Zum Start im Tag.
0: Ganz viel guter Musik, die passt da zu der Sonne, die draussen scheint.
1: Gibt es für euch vor dem 9. Da wir heute 24. Gut aufstehen.
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0: Und jetzt 8:30 bei uns.
4: Ich bin der Felix Haldimann. Guten Morgen.
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5: Die SBB hätte beim Unfall im Gotthard-Zugtunnel vor rund 3 Jahren das Schlimmste verhindern können. Das zeigt ein Gutachten der Tessiner Staatsanwaltschaft. Im August 2023 war ein Güterzug wegen eines gebrochenen Rads entgleist. Wie SRF berichtet, habe es mehrere Störungsmeldungen gegeben, die jedoch ignoriert worden seien. Die SBB weist die Vorwürfe zurück, die Betriebsführung habe jederzeit korrekt gehandelt. Trotz der amerikanisch-israelischen Angriffe auf den Iran verfügt dieser noch immer über einen Großteil seiner Raketen. Ein Bericht der New York Times zeigt, der Iran habe noch rund 70% seiner mobilen Abschussrampen und seiner Raketen. Demnach habe der Iran auch wieder Zugang zum Großteil seiner unterirdischen Raketenlager. Fleisch aus Brasilien erfüllt die EU-Vorschriften gegen den Missbrauch von Antibiotika in der Tierhaltung nicht. Das zeigt die Länderliste zu EU-Hygienestandards. Bis im September muss Brasilien die Auflagen erfüllen. Ansonsten dürfen die betroffenen Produkte nicht mehr in die EU importiert werden. Brasilien will notwendige Maßnahmen ergreifen, um die Standards wieder zu erfüllen. Am Eurovision Song Contest in Wien sind die Top-Favoriten Finnland und Griechenland in den Final eingezogen. Auch Israel zog in den Final ein, trotz Diskussionen um Israels Teilnahme wegen des Gaza-Kriegs. Länder wie die Niederlande, Spanien oder Irland zogen sich sogar wegen Israels Teilnahme vom ESC zurück. Die Schweiz hat ihren Auftritt morgen. Dann tritt Veronika Fusaro mit ihrem Song Alice auf. Der Final findet

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1: Geniessen die Sonne draussen, auch wenn es recht kalt ist, wegen diesen Eisheiligen. Nachher kommt dann das ganze Wolkenpaket auf uns zu. Und es kann auch über Ufer immer wieder mal regnen. Heute bleibt es aber mehrheitlich trocken.
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1: Im Studio Sven und Pia.
2: Morgen zusammen.
1: Hallo.

0: 20.09 ist es. Auch heute haben wir wieder eine schöne Toastrunde gespielt mit René aus Zürich, der aber gerade unterwegs war auf Wiel St. Gallen, weil er dort Assistenztrainer ist von der ersten Mannschaft beim FC Wiel. Und er hat eben mit uns getoastet.
1: Welchen vierten Fall von der deutschen Grammatik suchen wir? Es gibt Nominativ, Akkusativ, Dativ und...
2: Da muss ich jetzt
0: hocken. Schnell gegangen. Ich würde sagen Genitiv.
1: Das ist richtig. Wie heisst das höchste Gebirge auf der Welt?
2: Das ist der Mount Everest.
1: Ja, und das Gebirge davon? Himalaya.
2: Also Himalaya, genau.
1: Sehr gut. Wer hat den ersten ESC gewonnen? Ein Tipp, es war eine Schweizerin.
2: Oh je, meine. Ja, wie heisst sie? Das ist eine ältere Dame.
0: Ja, eine ältere Dame ist sie definitiv. Jetzt müssten wir es haben.
2: Ich weiß den Namen
0: nicht. Ja, und der Name?
1: Lis Assia.
0: Ja, klar war.
2: Genau.
0: Gemein. Ist auch lang, lang her.
1: Ja. 1956.
0: Ja, schau jetzt.
2: Eine gute Nacht.
0: Gute Nacht und dir einen guten Morgen, lieber René. Schönen Tag. Danke.
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0: Einen schönen sonnigen Mittwochmorgen wünschen wir euch bei Radio 24, wo es vielleicht wärmer aussieht, als es wirklich ist. Nämlich doch recht kalt heute Morgen bis 2 Grad, das ist ja schon einfach etwas. 16 Grad gibt es dafür am Nachmittag und die Wolken, die kommen dann also auch noch dazu. Wie vernebelt ist es noch auf der Straße?
1: Es wird immer besser. Ich habe noch ein paar Meldungen, und zwar so die üblichen Nordring, Westring auf mehreren Abschnitten, auch Stadt Zürich, Autobrände Wiedeke und Schönach-Tunnel Stadt Einwärts und dann auch vom Aargau her, H1-Bahn Richtung Zürich, aber auch West bis zu der Verzweigung Bierfeld. So schläft alles rund. Gute Fahrt euch.
0: Kommen wir gut ans Ziel jetzt mit Olivia Dean. Ganz einen schönen Titel. So easy to fall in love.
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0: Guten Morgen bei Radio 24. Irgendwann ist es doch einfach zu spät. Zu spät, um nach dem Namen zu fragen, wenn man ihn eigentlich schon seit gefühlt 8 Monaten sollte wissen.
1: Ich habe das Gefühl, so nach 3 Mal kann man noch so sagen, oh sorry, hey, ich habe deinen Namen noch mal vergessen. Aber beim 5. Mal muss man glaube einfach damit leben, dass man den Namen nicht weiss.
2: Ja? Ja. So ist es.
0: So ist es.
2: Ist ganz einfach, ja.
0: Wir haben das Problem eben gerade, dass wir beide Leute begegnet sind, die wir nicht wissen und aber schon so lange Hallo sagen hier im Geschäft. Und ja, es ist nicht immer einfach. Auf jeden Fall haben wir eure Tipps auf 079 533 24 24. Und ich finde den von der Lisa noch recht gut.
2: Mega.
0: Aus Zürich.
3: Ja, also ich habe für diese Situation einen guten Trick auf Lager. Und zwar musst du einfach schauen, dass du eine andere Person hast, die Person auch noch nicht kennt. Und dann kannst du dir einander vorstellen. Aber du sagst nur den Namen von der Person, wo du ja den Namen weißt. Und dann muss ja die andere Person quasi ihren Namen sagen, um sich richtig vorzustellen. Ja.
2: Also, dann gehen wir mal auf die Suche nach jemandem zum vorstellen.
0: Also, wird angewendet heute. Danke vielmals für den Tipp.

0: vor dem 9 bei Radio 24 und wissen, was gibt's jetzt für euch? Eine Nummer 1 Hit gibt's jetzt für euch.
1: Ja, der Alex Warren Fever Dream, der Hit momentan auf dem Platz 1 im Radio 24 Countdown.
0: Ja, wenn ihr den übrigens noch nie gehört habt, was wir natürlich nicht hoffen, immer am Samstag von 1 bis 5 gibt's den bei uns. Könnt ihr mal reinschalten, wenn ihr Zeit habt. Und sonst gibt es einfach 24-7, die beste Musik.
1: Absolut, Shakira gehört da natürlich auch dazu.
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4: 9 Uhr ist es, hier bei Radio 24.
5: Ich bin Felix Haldimann. Guten Morgen.
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6: Die SBB hätte beim Unfall im Gotthard-Zugtunnel vor rund 3 Jahren das Schlimmste verhindern können. Das zeigt ein Gutachten der Tessiner Staatsanwaltschaft. Im August 2023 war ein Güterzug wegen eines gebrochenen Rads entgleist. Wie SRF berichtet, habe es mehrere Störungsmeldungen gegeben, die jedoch ignoriert worden seien. Die SBB weist die Vorwürfe zurück, die Betriebsführung habe jederzeit korrekt gehandelt. Trotz der amerikanisch-israelischen Angriffe auf den Iran verfügt dieser noch immer über einen Großteil seiner Raketen. Ein Bericht der New York Times zeigt, der Iran habe noch rund 70% seiner mobilen Abschussrampen und seiner Raketen. Demnach habe der Iran auch wieder Zugang zum Großteil seiner unterirdischen Raketenlager. Fleisch aus Brasilien erfüllt die EU-Vorschriften gegen den Missbrauch von Antibiotika in der Tierhaltung nicht. Das zeigt die Länderliste zu EU-Hygienestandards. Bis im September muss Brasilien die Auflagen erfüllen. Ansonsten dürfen die betroffenen Produkte nicht mehr in die EU importiert werden. Brasilien will notwendige Maßnahmen ergreifen, um die Standards wieder zu erfüllen. Am Eurovision Song Contest in Wien sind die Top-Favoriten Finnland und Griechenland in den Final eingezogen. Auch Israel zog in den Final ein, trotz Diskussionen um Israels Teilnahme wegen des Gaza-Kriegs. Länder wie die Niederlande, Spanien oder Irland zogen sich sogar wegen Israels Teilnahme vom ESC zurück. Die Schweiz hat ihren Auftritt morgen. Dann tritt Veronika Fusaro mit ihrem Song Alice auf. Der Final findet am Samstag statt.
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8: Ein lieber Grüße zu euch, das klemmt noch beim Autobahnende zu Wiedicke, auch beim Schönach-Tunnel statt einwärts, dann Nordring und Westring und auch vom Aargau her. Auf der Eisbahn Richtung Zürich, aber auch west bis zu der Verzweigung Bierfeld. Ganz eine gute Fahrt euch.
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9: Saugt die Sonne auf, solange sie draußen ist, auch wenn es eher ein frischer Mittwoch ist. Überufert ist dann immer wieder so ein Mix von Sonne und Wolken und wieder ein bisschen Regen. Also ist alles mögliche durchzogene Sache. Darum jetzt noch geniessen.
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9: Wir sind eure Begleitung an dem Mittwochmorgen.
8: Ja, Gerthes.
9: Und das Sven Stadlmann.
8: Der Start.

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Schweizer Musik vom Remo vor bei Radio 24. Guten Mittwoch euch, guten letzten Tag vor einem verlängerten Wochenende. Hoffentlich habt ihr alle irgendwie Gelegenheit zum Brück machen. Auf jeden Fall ganz, ganz schöne Ufer. Mein Name ist Pia Gerteis. Sven Stadelmann, bleibt noch ein bisschen. Einen ganz guten Tag.

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4: Ich bin der Felix Haldimann.
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5: Das Baselbieter Strafgericht hat einen 44-jährigen Mann unter anderem wegen Mordes zu einer lebenslänglichen Gefängnisstrafe verurteilt. Der Schweizer tötete im Februar vor 2 Jahren in Binningen seine Ehefrau. Danach soll er versucht haben, die Leiche seiner Frau verschwinden zu lassen, indem er die Leiche verstückelte. Rund 150 Menschen gedachten vor dem Urteil mit Transparenten der ermordeten Frau. Sie bildeten vor dem Gericht eine Menschenkette und protestierten gegen Femizide. Während Israels erstem Halbfinalauftritt beim Eurovision Song Contest in Wien ist es zu einem Zwischenfall gekommen. Während des Auftritts des israelischen Sängers war ein Zwischenruf mit der Parole Stop Genocide zu hören. Die Person sei nach weiterem Störverhalten aus der Halle gebracht worden, teilen ORF und die Europäische Rundfunkunion mit. US-Präsident Donald Trump ist auf dem Weg zu einem Treffen mit dem chinesischen Präsidenten Xi Jinping. Die Gespräche dürften um Handelsbeziehungen gehen, aber auch um den Iran und Taiwan. Trump signalisierte vor seinem China-Flug Zuversicht. Er nannte den chinesischen Präsidenten einen Freund. Donald Trump dürfte probieren, dass China Einfluss auf den Iran nimmt, um einem für die USA akzeptablen Abkommen zuzustimmen. In Argentinien haben Zehntausende Menschen gegen die Kürzung von Geldern für öffentliche Universitäten protestiert. In der Hauptstadt Buenos Aires und anderen Städten gingen Studierende, Lehrer sowie Vertreter von Gewerkschaften und der Opposition auf die Straße, um gegen die Sparpolitik des ultraliberalen Präsidenten Javier Milei zu demonstrieren. Laut den Organisatoren nahmen in der Hauptstadt rund 600.000 Menschen und im ganzen Land 1,5 Millionen Menschen an den Protesten teil.
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5: Im Raum Zürich Stau folgender Abschnitt: A1 Richtung St. Gallen zwischen Dietikon und dem Gubristunnel und auf dem Westringer Burdorf Süd bis zum Limmataler Kreuz. Dann in der Region Aargau, es klemmt auf der A1 Richtung Zürich zwischen Aarau West und der Verzweigung Bierfeld.
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6: Ein ziemlich sonniger Tag dürfen wir geniessen. Im Verlauf des Nachmittags ziehen dann immer mehr Wolken auf. Das Gute ist, es bleibt trocken bei um die 15 Grad.
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6: Wir gehen zusammen durch den Vormittag im Studio. Das Sven Stadelmann.
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1: Irgendwann ist es doch einfach zu spät. Zu spät, um nach dem Namen zu fragen, wenn man ihn eigentlich schon seit gefühlt 8 Monaten sollte wissen.
2: Irgendwie habe ich das Gefühl, so nach 3 Mal kann man noch so sagen, oh sorry, hey, ich habe deinen Namen noch mal vergessen. Aber beim 5. Mal muss man glaube ich einfach damit leben, dass man den Namen nicht weiss.
1: Ja?
0: Ja. So ist es.
1: So ist es.
0: Ist ganz einfach, ja.
1: Wir haben das Problem eben gerade, dass wir beiden Leuten begegnet sind, die wir nicht wissen und aber schon so lange Hallo sagen hier im Geschäft. Und ja, es ist nicht immer einfach. Auf jeden Fall haben wir eure Tipps auf 079 533 24 24. Und ich finde den von der Lisa noch recht gut.
0: Mega.
1: Aus Zürich.
3: Ja, also ich habe für diese Situation einen guten Trick auf Lager. Und zwar musst einfach schauen, dass du eine andere Person hast, die Person auch noch nicht kennt. Und dann kannst du dir einander vorstellen. Aber du sagst nur den Namen von der Person, wo du ja den Namen weißt. Und dann muss ja die andere Person quasi ihren Namen sagen, um sich richtig vorzustellen. Ja.
0: Mhm. Also, dann gehen wir mal auf die Suche nach jemandem, um zu vorstellen.
1: Also, wird angewendet heute. Danke vielmals für den Tipp.

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4: Ich bin der Felix Haldimann.
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4: Der Ehemann der ermordeten ehemaligen Miss Schweiz-Finalistin ist zu einer lebenslänglichen Freiheitsstrafe verurteilt worden. Der 44-jährige Schweizer tötete vor rund 2 Jahren im Baselbiet seine Ehefrau. Danach zerstückelte er ihre Leiche, um Spuren zu verwischen. Zuvor hatte sich das Ehepaar wegen einer anstehenden Trennung gestritten. Trennungen seien gängige Motive bei Femiziden, sagt Kriminologin Nora Markwalder.
5: Also man sieht, dass der Zeitpunkt der Trennung eigentlich der gefährlichste Zeitpunkt ist im Leben von einer Frau, gerade wenn sie auch vorher häusliche Gewalt erlebt hat.
4: Den gemeinsamen Kindern sowie Angehörigen des Opfers muss der 44-jährige Mann zudem eine Genugtuung bezahlen. Eine mit dem Hantavirus infizierte Französin befindet sich in kritischem Zustand. Das teilt der französische Gesundheitsminister mit. Die Frau liegt demnach auf einer Intensivstation eines Pariser Spitals. Sie werde künstlich beatmet. Die Frau gehört zu 5 Franzosen, die mit dem Kreuzfahrtschiff Hondius unterwegs waren. Auf diesem war das Hantavirus bei mehreren Passagieren nachgewiesen worden. Während Israels erstem Halbfinalauftritt beim Eurovision Song Contest in Wien ist es zu einem Zwischenfall gekommen. Während des Auftritts des israelischen Sängers war ein Zwischenruf mit der Parole Stop Genocide zu hören. Die Person sei nach weiterem Störverhalten aus der Halle gebracht worden, teilen ORF und die Europäische Rundfunkunion mit. In der norditalienischen Stadt Varese sind 8 mutmaßliche Menschenschmuggler festgenommen worden. Sie sollen Menschen zur illegalen Einwanderung verholfen haben. Unter den festgenommen sind 7 Personen aus der Türkei und eine italienische Staatsangehörige. An der Untersuchung war auch das Schweizer Bundesamt für Polizei FEDPOL beteiligt.
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4: Im Raum Zürich Stau folgende Abschnitt: A1 Richtung St. Gallen zwischen Dietikon und dem Gubristunnel und auf dem Westring an Burdorf Süd bis zum Limmataler Kreuz. Dann in der Region Aargau, es klemmt auf der A1 Richtung Zürich zwischen Aarau West und der Verzweigung Bierfeld.
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6: Sonnenbrille, die brauchen wir momentan noch fast überall. Es ziehen zwar jetzt im Verlauf von Mittag und Nachmittag immer mehr Wolken auf, aber es bleibt trocken bei um die 15 Grad.
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6: Wir gehen mit grossen Schritten Richtung Mittagspause. Mein Name ist Sven Stadelmann.
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Das ist Radio 24 unterwegs, richtig Mittagspause an dem Mittwoch, wo quasi ein Freitag ist, dank dem verlängerten Auffahrtswochenende. Ich hoffe, ihr könnt Brücke machen. Wir bei Radio 24 begleiten euch mit der besten Musik. Hey.

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10: Ich bin der Daniel Schmucki.
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10: Der Ehemann der ermordeten ehemaligen Miss Schweiz-Finalistin ist zu einer lebenslänglichen Freiheitsstrafe verurteilt worden. Der 44-jährige Schweizer tötete vor rund zwei Jahren in Baselbiet seine Ehefrau. Danach zerstückelte er ihre Leiche, um Spuren zu verwischen. Zuvor hatte sich das Ehepaar wegen einer anstehenden Trennung gestritten. Trennungen seien gängige Motive bei Femiziden, sagt Kriminologin Nora Markwalder.
11: Also man sieht, dass der Zeitpunkt der Trennung eigentlich der gefährlichste Zeitpunkt ist im Leben von einer Frau, gerade wenn sie auch vorher häusliche Gewalt erlebt hat.
10: Den gemeinsamen Kindern sowie Angehörigen des Opfers muss der 44-jährige Mann eine Genugtuung bezahlen. Eine mit dem Hantavirus infizierte Französin befindet sich in kritischem Zustand. Das teilt der französische Gesundheitsminister mit. Die Frau liegt demnach auf der Intensivstation eines Pariser Spitals. Sie werde künstlich beatmet. Die Frau gehört zu fünf Franzosen, die mit dem Kreuzfahrtschiff Hondius unterwegs waren. Auf diesem war das Hantavirus bei mehreren Passagieren nachgewiesen worden. Bislang sind drei Menschen am Virus gestorben. Eine infizierte Person wird im Universitätsspital Zürich behandelt. Der Verband der deutschen Automobilindustrie rechnet mit einem zusätzlichen massiven Stellenabbau in der Branche. Rund eine Viertelmillion Arbeitsplätze sollen bis 2035 gestrichen werden, sagt die Verbandspräsidentin dem Redaktionsnetzwerk Deutschland. Betroffen sind demnach insbesondere die Zulieferbetriebe.
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10: Auf dem Zürcher Westring Richtung St. Gallen zwischen Dudorf Süd und dem Gubristunnel, da haben wir bis zu 10 Minuten länger. Bis zu einer halben Stunde länger geht es im Moment auf der A1 Bern Richtung Zürich zwischen Aarau West und Aarau Ost. Das wegen einem Unfall. Und auf der A2 Luzern Richtung Basel, da haben sie zwischen Egerkingen und dem Belchentunnel Gegenstände auf der Fahrbahn. Fahrt dort bitte vorsichtig.
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12: Viel Sonne dürfen wir in dieser Mittagspause noch geniessen. Jetzt aber kommen immer mehr Wolken, dazu auch Wind. Und dazu haben wir um die 15 Grad am Nachmittag. Gute. Es bleibt bis am Abend noch trocken.
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12: Das ist eure Mittagspause im Studio. Das Sven Stadelmann. Ich wünsche euch einen guten.
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Das ist Radio 24, eure Mittagspause am Mittwoch. Und wie wär's? 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Mai, den Niklas erleben. 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S.I.M. Ich wünsche euch einen guten.

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8: Ich bin der Daniel Schmucki.
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8: Der Ehemann der ermordeten ehemaligen Miss Schweiz-Finalistin ist zu einer lebenslänglichen Freiheitsstrafe verurteilt worden. Der 44-jährige Schweizer tötete vor rund zwei Jahren in Baselbiet seine Ehefrau. Danach zerstückelte er ihre Leiche, um Spuren zu verwischen. Zuvor hatte sich das Ehepaar wegen einer anstehenden Trennung gestritten. Trennungen seien gängige Motive bei Femiziden, sagt Kriminologin Nora Markwalder.
9: Also wir sehen, dass der Zeitpunkt der Trennung eigentlich der gefährlichste Zeitpunkt ist im Leben von einer Frau, gerade wenn sie auch vorher häusliche Gewalt erlebt hat.
8: Den gemeinsamen Kindern sowie Angehörigen des Opfers muss der 44-jährige Mann eine Genugtuung bezahlen. Eine mit dem Hantavirus infizierte Französin befindet sich in kritischem Zustand. Das teilt der französische Gesundheitsminister mit. Die Frau liegt demnach auf der Intensivstation eines Pariser Spitals. Sie werde künstlich beatmet. Die Frau gehört zu fünf Franzosen, die mit dem Kreuzfahrtschiff Hondius unterwegs waren. Auf diesem war das Hantavirus bei mehreren Passagieren nachgewiesen worden. Der Verband der deutschen Automobilindustrie rechnet mit einem zusätzlichen massiven Stellenabbau in der Branche. Rund eine Viertelmillion Arbeitsplätze sollen bis 2035 gestrichen werden, sagt die Verbandspräsidentin dem Redaktionsnetzwerk Deutschland. Betroffen sind demnach insbesondere die Zulieferbetriebe.
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8: Auf der A1 Richtung Zürich zwischen Ara West und Ara Wurst geht es bis zu einer halben Stunde länger als normal, das wegen einem Unfall. Und bis zu 50 Minuten Zeitverlust gibt es vor dem Gotthard Richtung Süden zwischen Amsteg und Göschenen. Dort hat es im Moment 5 km Stau. Allen unterwegs eine gute und sichere Fahrt.
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10: Viel Sonne dürfen wir momentan noch geniessen. Es ziehen zwar immer mehr Wolken auf und auch ein bisschen Wind, aber stört uns nicht weiter, weil es bleibt an den meisten Orten bis am Abend noch trocken.
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10: Geniessen eure Mittagspause. Mein Name ist Sven Stadelmann. Ich wünsche einen guten.
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Taylor Swift, The Fate of Ophelia für eure Mittagspause am Mittwoch. Und wir bewegen uns mit ganz viel guter Musik. Richtig Wochenende. Ja, das darf man am Mittwoch, wie das einer ist, auch mal sagen. Weil ein Uferswochenende, das verlängert unser Wochenende. Also bei den meisten. Ich hoffe, ihr könnt die Brücke machen und die vier Tage geniessen. Irgendwo hingehen oder einfach gemütlich zu Hause ein bisschen entspannen. Das ist Radio 24 mit der besten Musik. Passenger gibt es jetzt für euch mit Let Her Go.

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1: wünscht einen schönen Mittag.
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7: Ich bin Birgit Orgler.
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7: Die Kosten für die Krankenkassen bei Psychotherapien sind gestiegen. Allein im Jahr 2024 übernahmen Schweizer Krankenkassen über 900 Millionen Franken der Kosten für Psychotherapien, schreibt das Online-Portal Watson. Das habe aber auch Vorteile. Das Lausanner Forschungszentrum Unisanté zeigt, besuchen Patienten eine Psychotherapie, statt zum Hausarzt zu gehen oder Medikamente zu nehmen, können Folgekosten vermieden werden. Auch die Arbeitsfähigkeit werde dadurch erhöht. Betroffene seien produktiver und fehlten seltener. Der mutmaßliche Erpresser des deutschen Babykostherstellers HIP soll Lohnausweise gefälscht haben, um an hohe Kredite zu kommen. Das berichtet die österreichische Krone-Zeitung. Das habe der Anwalt des 38-jährigen mutmaßlichen Erpressers bestätigt. Beim Verdächtigen, der seit vergangener Woche in U-Haft sitzt, handelt es sich um einen früheren HIP-Mitarbeiter. Der ehemalige Gemeindepräsident von Germignon im Kanton Wallis hat bei einer Anhörung zur Brandkatastrophe in Gromontana die Aussage verweigert. Als Grund nannte sein Anwalt die fehlende Akteneinsicht. Der ehemalige Gemeindepräsident hatte 2015 eine Betriebsbewilligung für die Bar Le Constellation mit unterzeichnet. In der Bar waren bei einem verheerenden Brand in der Silvesternacht 41 Menschen ums Leben gekommen und 115 Menschen verletzt worden.
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7: A1 Verzweigung Zürich-Ost letzte Verkehrsbehinderungen nach einem Unfall. Der linke Fahrstreifen ist gesperrt. A1 Bern Richtung St. Gallen zwischen Dietikon und dem Gubrisch-Tunnel Stau. A1 Zürich Richtung Bern zwischen Aarau West und Oftrigen Stau. A2 Luzern Richtung Gotthard zwischen Amsteig und Göschenen 6 km Stau. A13 Sargans Richtung St. Margrethe zwischen Haag und Zennwald in beiden Richtungen stockenden Verkehr wegen Bauarbeiten. Der rechte Fahrstreifen ist gesperrt.
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8: Ein paar Wolken hat es schon am Himmel, aber auch die Sonne zeigt sich immer wieder jetzt am Nachmittag. Dazu um die 15 Grad, die wir haben. Das Gute ist, es bleibt bis am Abend trocken. In der Nacht kommt es dann aber regnen und auch morgen der Ufer zu Dunstig eher von der verregneten Seite.
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8: Wir gehen gestärkt in den Nachmittag rein. Mein Name ist Sven Stadelmann.
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1: Irgendwann ist es doch einfach zu spät. Zu spät, um nach dem Namen zu fragen, wenn man ihn eigentlich schon seit gefühlt 8 Monaten sollte wissen.
2: Irgendwie habe ich das Gefühl, so nach 3 Mal kann man noch so sagen, oh sorry, hey, ich habe deinen Namen noch mal vergessen. Aber beim 5. Mal muss man glaube einfach damit leben, dass man den Namen nicht weiss.
1: Ja?
0: Ja. So ist es.
1: So ist es ganz einfach.
0: Ja.
1: Wir haben das Problem eben gerade, dass wir beiden Leuten begegnet sind, die wir nicht wissen und aber schon so lange Hallo sagen hier im Geschäft. Und ja, es ist nicht immer einfach. Auf jeden Fall haben wir eure Tipps auf 079 533 24 24. Und ich finde den von der Lisa noch recht gut.
0: Mega.
1: Aus Zürich.
3: Ja, also ich habe für diese Situation einen guten Trick auf Lager. Und zwar musst einfach schauen, dass du eine andere Person hast, die die Person auch noch nicht kennt. Und dann kannst du dir einander vorstellen. Aber du sagst nur den Namen von der Person, wo du ja den Namen weißt. Und dann muss ja die andere Person quasi ihren Namen sagen, um sich richtig vorzustellen. Ja.
0: Mhm. Also, dann gehen wir mal auf die Suche nach jemandem zu vorstellen.
1: Also, wird angewendet heute. Danke vielmals für den Tipp.

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Das ist Radio 24 am Mittwoch. Ab der 2 steht der Ralf Steiner für euch in den Startlöchern. Er begleitet euch richtig verlängertes Ufer zum Wochenende. Mein Name ist Sven Stadelmann. Schöne Ufer wünsche ich.

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5: Ich bin Birgit Orgler.
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5: Die Beschaffung des US-amerikanischen Luftabwehrsystems Patriot verzögert sich um 5 bis 7 Jahre. Zudem wird es teurer. Das schreibt der Bundesrat. Die Lieferverzögerung sei auf den Krieg im Nahen und Mittleren Osten zurückzuführen. Bis anhin war von einer Verzögerung von 4 bis 5 Jahren die Rede. Nach Medienangaben könnte das Verteidigungssystem bis zu 4,6 Milliarden Franken kosten. Das Zürcher Obergericht muss einem Betriebsmechaniker nach einem tödlichen Unfall vor 11 Jahren wegen fahrlässiger Tötung schuldig sprechen. Das Bundesgericht hat die Beschwerde der Frau des Opfers und der Staatsanwaltschaft gutgeheißen. Der Betriebsmechaniker hatte 2015 sein Einverständnis zu Arbeiten gegeben. Bei den Arbeiten verunglückte ein Maler tödlich. Die Kosten für die Krankenkassen bei Psychotherapien sind gestiegen. Allein im Jahr 2024 übernahmen Schweizer Krankenkassen über 900 Millionen Franken der Kosten für Psychotherapien, schreibt das Online-Portal Watson. Das habe aber auch Vorteile. Das Lausanner Forschungszentrum Unisanté zeigt, besuchen Patienten eine Psychotherapie, statt zum Hausarzt zu gehen oder Medikamente zu nehmen, können Folgekosten vermieden werden. Auch die Arbeitsfähigkeit werde dadurch erhöht. Betroffene seien produktiver und fehlten seltener.
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5: A1 Verzweigung Zürich-Ost Richtung Letten. Dort hat es einen Unfall gegeben. Der linke Fahrstreifen ist gesperrt. A1 Bern Richtung St. Gallen. Zwischen Dietike und dem Gubrisch-Tunnel Stau. A1 Zürich Richtung Bern. Zwischen Aarau West und Oftrigen Stau. A2 Luzern Richtung Gotthard. Zwischen Erstfeld und Göschenen 9 Kilometer Stau. A1 Zürich Richtung St. Gallen. Zwischen dem Brütisellen Kreuz und Winterthur Ost. Stockender Verkehr.
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6: Ein Mix aus Sonne und Wolken haben wir heute am Nachmittag. Es kann auch ziemlich stark winden. Das alles momentan bei 15 Grad.
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6: Hallo miteinander, es ist der Mittwochnachmittag hier bei Radio 24, einer der schönsten Mittwochs des Jahres, weil ein paar von euch oder ganz viele sicher die Auffahrtsbrücke machen und durch das ab morgen 4 Tage frei haben. Das klingt doch wunderbar. Geniessen die Vorfreude mit ganz viel gutem Sound und mir, Ralf Steiner. Hallo zusammen.

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Hallo miteinander. Kommen gut durch den Mittwoch mit Radio 24 und jetzt dann gerade mit der erfolgreichsten Gruppe von der südkoreanischen Musikgeschichte. Klingt nicht schlecht, oder? BTS, das sind 7 Sänger, also um die 30, und die machen seit Jahren Musik, die bei ganz, ganz vielen Leuten sehr gut ankommt. Seit dem März sind sie mit einem neuen Album am Start, das ist auch bei uns in der Schweiz, gerade auf Platz 1 eingestiegen in der Hitparade. Und von diesem Album stammt dieser Song da. Ein bisschen anderer Vibe, ein bisschen melancholischer. Swim heisst die Nummer und die hören wir zusammen hier bei Radio 24. Gerade nach dem Vincent Weiss in ein paar Minuten. Ich wünsche euch ganz einen schönen Tag.

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Ich hoffe, es geht euch gut. Das ist Radio 24 am Mittwoch. Und es braucht jetzt schon Geduld. Das verlängerte Auffahrtswochenende steht vor der Tür. Und darum haben wir aktuell vor dem Gotthardtunnel 10 km Stau schon zwischen der Erstpfalz und Göschenen. Geht eine Stunde und 20 Minuten länger. Die Fahrt Göschenen ist gesperrt. Ich wünsche euch ganz eine gute Fahrt. Was braucht es jetzt? Ein bisschen Musik, die klopft. Kann einen parat. Und zwar der hier. Felix Jähn, Heid und Alex Ayono. Die Nummer, die heisst Hot to Touch. Kommen gut an.

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3: Guten Nachmittag miteinander. Jetzt gibt es ein News-Update. Es ist Punkt 3.
4: Ich bin Birgit Orgler.
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4: Die Beschaffung des US-amerikanischen Luftabwehrsystems Patriot verzögert sich um 5 bis 7 Jahre. Zudem wird es teurer. Das schreibt der Bundesrat. Die Lieferverzögerung sei auf den Krieg im Nahen und Mittleren Osten zurückzuführen. Bis anhin war von einer Verzögerung von 4 bis 5 Jahren die Rede. Nach Medienangaben könnte das Verteidigungssystem bis zu 4,6 Milliarden Franken kosten. Ein 80-jähriger Langzeitbetrieb der Atomkraftwerke Gösgen und Leibstadt wäre technisch möglich. Zu diesem Schluss kommt der Bundesrat. In den allermeisten Fällen sei ein längerer Betrieb auch wirtschaftlich. Bisher hielt man einen Betrieb von bis zu 60 Jahren für machbar. Das Zürcher Obergericht muss einem Betriebsmechaniker nach einem tödlichen Unfall vor 11 Jahren wegen fahrlässiger Tötung schuldig sprechen. Das Bundesgericht hat die Beschwerde der Frau des Opfers und der Staatsanwaltschaft gutgeheißen. Der Betriebsmechaniker hatte 2015 sein Einverständnis zu Arbeiten gegeben. Bei den Arbeiten verunglückte ein Maler tödlich. Nach dem ersten Halbfinal beim 70. Eurovision Song Contest in Wien stehen die Chancen auf einen vierten Schweizer Sieg weiterhin schlecht. Das zeigen die internationalen Wettquoten. Die Gewinnchance beträgt lediglich 0,2%. Favorit ist Finnland. Die finnische Gewinnchance liegt bei fast 37%.
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3: Ganz einen lieben Gruß zu euch ins Auto. Es braucht momentan Geduld auf dem Nordring Richtung St. Gallen. Zwischen Dietike und dem Gubrisch-Tunnel hat es Stau. Das gilt auch für die Westumfahrung. Dort Stau jetzt Richtung Basel zwischen Durdorf Süd und dem Limmataler Kreuz. Außerdem hat es auf der A1L Richtung Letten einen Unfall gegeben. Zwischen Zürich Ost und Unterstrasse ist die linke Spur gesperrt. Und dann gehen wir zwangsweise vor Auffahrt runter an Gotthard, vor dem Gotthardtunnel in Süden im Moment. 8 Kilometer Stau zwischen Dammsteg und Göschenen. Es geht auf mehreren Abschnitten insgesamt 1 Stunde und 10 Minuten länger. Die Fahrt Göschenen ist gesperrt. Ganz viel Geduld und eine gute Fahrt.
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3: Im Moment kann die Sonne trotz Wolken noch ein bisschen durchdrücken. Da und dort. Es windet zum Teil recht stark. Und wir haben im Moment 15 Grad.
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3: Schaffen, das geht sicher ringer, wenn man weiss, das Wochenende geht dann Kauffahrt mindestens einen Tag länger. Die, die Brücke haben können machen, die haben sogar 4 Tage am Stück frei. Klingt gut, oder? Ich bin Ralf Steiner und begleite euch heute in und durch den Feierabend. Schön, sind wir zusammen unterwegs.

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0: Das ist Radio 24. Wir begleiten euch auf dem Weg ins verlängerte Auffahrtswochenende. Und das machen wir nicht nur mit der besten Musik, sondern auch noch mit einem kleinen Geschenk.
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0: Jawohl, in knapp zwei Wochen, am Dienstag, 26. Mai, dürfen wir den Zürcher Musiker Niklas für ein ganz exklusives Mittagskonzert hier bei uns in Zürich Nord begrüßen. Wird dann etwa so tönen. So eine Stage, für die es kennen, findet ja immer im kleinen und persönlichen Rahmen statt. Und das kommt bei euch immer sehr gut an, muss man sagen. Und es kommt auch beim Niklas selber gut an, so wie es tönt.
2: Das Schöne an einem intimen Konzert ist wirklich, dass es ist wie an einem Familienfest. Und man hat so viel Zeit, um mit den Leuten zu schwätzen, auf Fragen einzugehen und auch mehr auf Songs einzugehen. Wenn jetzt irgendjemand zum Beispiel innen schreit, oh, auf das Lied freue ich mich. Man kann so auf das eingehen. Und an einem grossen Festival ist es oft eine Show, die durchgerattert wird, durchgetimed ist.
0: Ja, klingt nachvollziehbar, was der Niklas da sagt. Ich komme an dieser Stage mit ihm in Genuss von brandneuem Sound. Der Niklas präsentiert in wenigen Tagen ein neues Album und ihr seid mit die Ersten, die diese Songs hören können. 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Mai dabei zu sein, dann läutet doch jetzt am besten gerade an zu mir ins Studio. 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Schönen Nachmittag.
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0: Das ist der Mittwochnachmittag bei Radio 24. Sieht ein bisschen besser aus vor dem Gotthard. Momentan haben wir 6 km Stau vor dem Tunnel in Süden zwischen Dammsteg und Göschenen geht. Aktuell eine Stunde länger. Das da ist der Ray Dalton. Den gibt es noch vor dem 4 hier bei uns. Wir spielen die beste Musik. Und die Songs, die bei euch gut ankommen. Zum Beispiel der hier von Bruno Mars. Auch Grenade. Jetzt gerade hier bei uns, bei Radio 24. Schönen Nachmittag allerseits.
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0: Wir kommen dem näher, am Feierabend von heute Mittwoch, 13. Mai. Und der Ray Garvey, der ist jetzt dann gerade auch dabei. Mit dieser Nummer, mit Halo. Da bei uns bei Radio 24, ich habe Freude, sind wir zusammen unterwegs, kurze Pause. Und dann gibt es wieder viel, viel guten Sound.
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0: Ihr hört Radio 24, das ist die Abendshow. Schön habt ihr eingestaltet. Aufgestanden sind wir mit Pia Gertheis, Sven Stadelmann und einem Thema, das euch sicher auch schon mal durch den Kopf ist.
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0: Ihr hört Radio 24. Wir haben die beste Musik parat gemacht für euch. Die Musik, die euch begleitet. Jetzt noch beim Arbeiten, nachher hoffentlich im Feierabend. Und darunter ist auch der Kracher. Blue All Rise rausgekommen. Vor 25 Jahren. Und immer noch ganz einen guten Song. Gibt's nach dem 4 hier bei uns bei Radio 24.
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0: Hallo zusammen, wir bringen euch auf den neuesten Stand, jetzt in den News. Es ist 4 Uhr.
8: Ich bin Birgit Orgler.
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8: Die Begrenzung der Schweizer Wohnbevölkerung auf 10 Millionen hätte weitreichende Folgen für Wirtschaft, Sozialversicherungen und die Beziehungen zur EU. Zu diesem Schluss kommt eine Studie im Auftrag des Staatssekretariats für Migration, Mary Miladovic.
9: Bei einem Ja zu der SVP-Initiative würde die Zahl der Arbeitnehmenden um 11% sinken. Leiden würden die Branchen, die jetzt Schutz kämpfen haben. Das Gesundheitswesen, die Gastro, der Bau und die IT. Zuwanderer sind generell jung. Fallen sie weg, wird auch weniger in die AHV eingezahlt. Das Durchschnittsalter der Schweizer Bevölkerung wird um einiges steigen und eine ältere Bevölkerung führt auch zu höheren Gesundheitskosten. Es müssten auch Schulen schliessen, weil es zu wenig Kinder hätte und darum würden dann auch die Schulwege länger werden. Und die Beziehung zu der EU würde auf der Kippe stehen.
8: Ein 80-jähriger Langzeitbetrieb der Atomkraftwerke Gösgen und Leibstadt wäre technisch möglich. Zu diesem Schluss kommt der Bundesrat. In den allermeisten Fällen sei ein längerer Betrieb auch wirtschaftlich. Bisher hielt man einen Betrieb von bis zu 60 Jahren für machbar. Mehrere GC-Fans sind gestern von Feuerwerkskörpern verletzt worden. Wenige Minuten nach dem Anpfiff ist beim Spiel FC Winterthur gegen GC ein Böller in den GC-Fansektor geworfen worden. Bei der Stadtpolizei Zürich gingen 4 Meldungen von geschädigten Fans ein. Einige hätten auch gleich Anzeige erstattet. Die Stadt Zürich will im Quartier Manegg bis im Sommer 2027 Schulraum für 130 Schülerinnen und Schüler schaffen. Dafür sollen Flächen im neuen Wohn- und Gewerbebau Maneckhof gemietet und rund 12,5 Millionen Franken investiert werden. Laut der Stadt Zürich werde so der Raumbedarf der Schulanlage Alment gedeckt. Insgesamt sollen darin 6 Primarklassen Platz finden.
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0: Die wichtigsten Meldungen am 2 ab 4. Im Moment geht es länger auf dem Nordring Richtung St. Gallen. Zwischen Tietiken und dem Gubristunnel hat es Stau. Das gilt auch für die Westumfahrung. Dort Stau es Richtung Basel zwischen Durdorf Süd und dem Limmataler Kreuz. Außerdem hat es auf der A1L Richtung Letten einen Unfall gegeben zwischen Zürich Ost und Unterstrasse ist die linke Spur gesperrt. Vor dem Gotthardtunnel in Süden im Moment 6 km Stau zwischen Damsteg und Göschenen. Es geht auf mehreren Abschnitten insgesamt eine Stunde länger. Die Einfahrt Göschenen ist gesperrt. Kommen gut an.
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0: Heute Nachmittag ist ein Sonnen-Wolken-Mix angesagt. Zum Teil windet es unangenehm stark. Das aktuell bei 15 Grad.
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0: Es ist ja immer die grosse Frage über Auffahrt ab in den Süden, ein paar schöne Tage und dafür den Stau in Kauf nehmen oder einfach da bleiben. Ein bisschen auf dem Balkon, wenn das Wetter das zulassen würde. Ich habe ganz ehrlich kein Patentrezept. Was ich euch aber anbieten kann, ist Musik, die macht, dass alles ein bisschen angenehmer ist. Auch Staustunden am Gotthard. Schön habt ihr eingeschaltet. Ich bin Ralf Steiner und wünsche einen angenehmen Mittwoch.
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0: Ihr hört Radio 24, wir begleiten euch mit der besten Musik im Feierabend und einer der Acts, noch vor um 16:30 ist er da, der Michael Patrick Kelly mit Wonders. Ich weiss nicht, ob ihr es mitbekommen habt. Der Michael Patrick Kelly ist Anfang Mai im Hallenstadion auftreten und es hat sich herausgestellt, man muss ihn also nie zwingen, zu uns zu kommen.
1: Ich liebe die Schweiz, ich bin Schweiz-Fan und die Schweizer Fans haben mir sogar eine Schweizer ID-Card geschenkt und haben mich zum Schweizer getauft. Aber ich bin jetzt auch im Sommer immer so inkognito in den Bergen, mache hier Urlaub, bin aber auch beruflich sehr, sehr gerne bei euch.
0: Das sind doch sehr sympathische Worte. Der Michael Patrick Kelly, jetzt dann gerade, hier in der Abendshow.

Hallo miteinander, hier bei Radio 24. Der Auffahrtsstau hat angefangen vor dem Gotthardtunnel in Süden. Haben wir momentan 6 Kilometer, wo sich der Verkehr stauen zwischen Damsteg und Göschenen geht eine Stunde länger. Das ist soweit noch aushaltbar. Ich wünsche euch ganz eine gute Fahrt mit Musik von ihr hier, von der Naomi Larenne. Das ist Sound aus der Schweiz. Passt ganz gut für die jetzt im Auto sitzen. Stranger.

0: Ich hoffe, es geht euch gut. Das war Deli Golding, Burn, gleich mal 16:30 und so geht es weiter. Baby, goodbye. Alle Farben, Baby, goodbye. Das ist eine, wo wir jetzt dann gerade für euch spielen. Die beste Musik, nur da bei uns. Und ich hoffe, es gefällt euch. Zum Beispiel auch der da, Rihanna. Wer kennt den nicht? Umbrella, eine Riesennummer. Gibt's schon gleich hier bei uns in der Show.
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0: Guten Abend miteinander, jetzt gibt es ein News-Update. Es ist auf die Sekunde 16:30.
9: Ich bin Birgit Olgler.
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9: Die Schweizer Fluggesellschaft Swiss plant die Wiederaufnahme ihrer Flüge von und nach Tel Aviv ab dem 1. Juli. Flüge nach Dubai bleiben bis Mitte September ausgesetzt. Auch Flüge nach Beirut werden frühestens wieder ab Ende Oktober angeboten. Der Bundesrat will für 96 Millionen Franken die Schweizer Botschaft in London total sanieren. Das geht aus der Immobilienbotschaft des Bundes hervor. Das 1971 erstellte Gebäude soll umfassend überholt werden. Die Botschaft in der britischen Hauptstadt gehöre zu den weltweit bedeutendsten Vertretungen der Schweiz. Mehrere GC-Fans sind gestern von Feuerwerkskörpern verletzt worden. Wenige Minuten nach dem Anpfiff ist beim Spiel FC Winterthur gegen GC ein Böller in den GC-Fansektor geworfen worden. Bei der Stadtpolizei Zürich gingen 4 Meldungen von geschädigten Fans ein. Einige hätten auch gleich Anzeige erstattet. Der Grünen-Politiker Cem Özdemir ist neuer Ministerpräsident des deutschen Bundeslandes Baden-Württemberg. Die Abgeordneten des Landtags wählten ihn in Stuttgart zum Regierungschef. Özdemir ist damit der erste Regierungschef mit türkischen Wurzeln in der Geschichte Deutschlands.
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0: Der Feierabendverkehr zieht langsam an. Das sind die wichtigsten Meldungen, die wir im Moment haben. Es geht länger auf dem Nordring Richtung St. Gallen. Stau zwischen Dietiken und dem Gubristunnel. Dann stockt es Richtung St. Gallen zwischen Zürichseebach und dem Brüttisellen. Wilhelminenkreuz. Wir haben Stau auf der Westumfahrung Richtung Basel zwischen Durdorf Nord und dem Limmatalenkreuz und braucht Geduld vor dem Gotthard. Vor dem Tunnel in Süden momentan 6 km Stau, eine Stunde anstehen zwischen Dammsteg und Göschenen. Die Fahrt Göschenen ist gesperrt. Viel Geduld und eine gute Fahrt.
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0: Immer mal wieder Wolken heute am Nachmittag. Ab und zu hat die Sonne klein mögen durchdrücken, aber nicht wirklich fest. Es hat zum Teil richtig stark gewindet. Es ist dafür aber soweit mild bei aktuell um die 15 Grad.
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0: Ich bin der Ralf Steiner. Schön sind wir zusammen unterwegs.
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0: Schön hören den Abendshow, es ist Viertel von 5 Uhr. Und er da, der ist allen bekannt, oder? Das ist der Niklas, Zürcher Musiker, eine feste Grösse in der Schweizer Musikszene. Wir bei Radio 24 haben schon viel mit ihm zu tun gehabt. Sympathischer, nicht mehr ganz so junger Mann, muss man sagen. Aber wirklich ein cooler Typ. Und er kommt schon gleich endlich wieder mal bei uns vorbei.
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0: Der Niklas spielt Radio 24 Stage ein kleines Konzert im persönlichen, intimen Rahmen. Nur gerade für ein bisschen mehr als eine Handvoll Radio 24 Hörerinnen und Hörer. Datum: Dienstagmittag, 26. Mai, hier bei uns in Zürich Nord. Und wir haben den Niklas im Vorfeld gefragt, was er sich für die Radio 24 Stage wünscht.
2: Ich würde mich freuen, wenn alle, die vorbeikommen, voll in die Musik tauchen können. Selbst mir fällt das schwierig oder schwer in dieser reizüberfluteten Welt, wo so viel läuft. Und jetzt spielen wir das Konzert, und nachher müssen wir dort anfahren oder müssen wir noch das packen und so weiter. Das sind einfach freaking normal im Moment sein und die Augen zu machen, das Handy, das ist echt völlig egal. Einfach im Moment sein. Ich glaube, das ist das Wichtige. Was ich allen wünsche, erwartet und ich sowieso nicht.
0: Der Niklas gibt schon bald ein neues Album raus, Cars and Things That Go. Das kommt in ein paar Tagen. Und die neuen Songs, die du euch dann spielen an der Radio 24 Stage am 26. Mai. 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

0: Schön habt ihr eingeschaltet, schön hört ihr Radio 24. Das hier ist Noemi Besa. Hear me gibt es bei uns bei Radio 24 nach dem 5. Wir spielen die beste Musik. Mit dem Ed Sheeran natürlich auch im Programm und der All-American Reject tönt so. Holt einem gerade ein bisschen zurück in die Vergangenheit. Ihr seid hoffentlich gleich auf dem Weg im Feierabend. Jetzt eine kurze Pause und dann sind wir gleich wieder zurück.
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0: Guten Abend. Alles, was ihr wissen müsst, gibt es jetzt in den News. Es ist 5 Uhr.
9: Ich bin die Biegerorgler. Guten Abend.
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9: Die Begrenzung der Schweizer Wohnbevölkerung auf 10 Millionen hätte weitreichende Folgen für Wirtschaft, Sozialversicherungen und die Beziehungen zur EU. Zu diesem Schluss kommt eine Studie im Auftrag des Staatssekretariats für Migration, Mary Miladovic.
11: Bei einem Ja zu der SVP-Initiative würde die Zahl der Arbeitnehmenden um 11% sinken. Leiden würden die Branchen, die jetzt schon zu kämpfen haben. Das Gesundheitswesen, die Gastro, der Bau und die IT. Zuwanderer sind generell jung. Fallen sie weg, wird auch weniger in die AHV eingezahlt. Das Durchschnittsalter der Schweizer Bevölkerung wird um einiges steigen und eine ältere Bevölkerung führt auch zu höheren Gesundheitskosten. Es müssten auch Schulen schliessen, weil es zu wenig Kind hätte und darum würden dann auch die Schulwege länger werden. Und die Beziehung zu der EU würde auf der Kippe stehen.
9: Der Bund sieht noch keine akute Mangellage bei Mineralölprodukten. Fertigprodukte und Rohöl für den Schweizer Markt seien voraussichtlich bis Ende Mai verfügbar, heißt es im Lagebericht. Ganz entspannt gibt man sich beim Bund aber nicht. Die weitere Entwicklung beim Zugang zur Straße von Hormuz sei nicht absehbar. Für den Fall eines Versorgungsengpasses seien Maßnahmen vorbereitet. Unter anderem könne der Bund Pflichtlager freigeben. Mehrere GC-Fans sind gestern von Feuerwerkskörpern verletzt worden. Wenige Minuten nach dem Anpfiff ist beim Spiel FC Winterthur gegen GC ein Böller in den GC-Fansektor geworfen worden. Bei der Stadtpolizei Zürich gingen 4 Meldungen von geschädigten Fans ein. Einige hätten auch gleich Anzeige erstattet.
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0: Ganz einen lieben Gruß zu euch ins Auto. Es ist 2 ab 5, so sieht es im Moment aus. Das sind die wichtigsten Meldungen. Es geht länger auf dem Nordring Richtung St. Gallen. Dort der Stau zwischen Dietikon und dem Gubristunnel. Auch Richtung St. Gallen stockt es zwischen dem Rastplatz Büssisee Süd und dem Brutiseller Kreuz. Außerdem Stau auf der Westumfahrung Richtung Basel zwischen Durdorf Süd und dem Limmataler Kreuz und auf der Oberlandautobahn zwischen Hegnau und dem Brutiseller Kreuz. Dann gehen wir zwangsweise vor Auffahrt runter an Gotthard. Vor dem Tunnel in Süden im Moment 9 km Stau zwischen Erstpfeld und Göschenen. Es geht auf mehrere Abschnitte insgesamt 1,5 Stunden länger. Die Einfahrt Göschenen ist gesperrt. Gute Fahrt.
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0: Der Auffahrtsdunstieg, der fällt leider im wahrsten Sinn vom Wort ins Wasser. Immer mal wieder Wolken, es regnet regelmässig, es kann auch Gewitter geben. Dazu ein kräftiger Wind und maximal 13 Grad.
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0: Ich bin der Ralf Steiner und wünsche euch einen guten Start in der Feierabend und dein Auffahrtswochenende. Geniessen
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0: Es ist eine Situation, die ihr garantiert kennt und sie ist leider nicht immer angenehm. Das ist die Radio 24 Abendshow. Schön habt ihr eingeschaltet. Die Situation, die ich angetönt habe, jetzt gerade, das ist der Moment, wo man merkt, man kennt jemanden schon ein Zeitchen, zum Beispiel im Büro oder wenn man eine Ausbildung anfängt oder so. Und man weiss den Namen von dieser Person aber gleich nicht. Man redet zusammen und irgendwann merkt man, jetzt ist es zu spät, nach dem Namen zu fragen. Das hätte ich früher machen müssen, jetzt ist es peinlich. Was machen in dieser Situation? Kann man das irgendwie retten? Der Radio 24-Hörer Alexis aus Winterthur, der sieht das ganz pragmatisch.
1: Man kann einfach sagen, hey, sorry, was war dein Name schon wieder? Das war mir früher noch peinlich inzwischen.
0: Also gut, so sieht es der Alexis und die Radio 24-Hörerin Heidi aus Wädenswil, die hat sich auch gemeldet.
2: Ich bin der Meinung, es ist nie zu spät, nach einem Namen zu fragen, wenn man ihn nicht weiss. Sollen wir gescheiter fragen, wie dass man immer sagt, hey du, oder? Ja, finde ich völlig richtig.
0: Okay, gut. Und dann haben wir noch Kira aus Winterthur. Sie hat einen Tipp parat, was das Namensproblem angeht. Nur funktioniert der Tipp leider nicht immer.
3: Meiner Kollegin ist es mal passiert, dass sie den Namen von ihrer Mitarbeiterin nicht gewusst hat. Und sie haben jetzt schon eine Woche zusammengearbeitet. Und dann hat sie gefunden, wow, ich habe diese Idee. Ich frage sie einfach, wie man ihren Namen schreibt. Und dann hat sie gesagt, ja, wie schreibt man denn deinen Namen? Und dann hat sie gefunden, ja, so wie man es sagt. Dann hat sie natürlich immer noch nicht den Namen gewusst.

0: Ihr hört Radio 24. I only want you when you're gone. Und wir begleiten euch mit der besten Musik. Jetzt am Feierabend, gleich mal halb. Das ist ein Hit von der Ava Max, Sweet But Psycho. Gibt's bei uns in der nächsten halben Stunde. Und das gilt auch für die beiden Herren. Tayo Cruz, Florida Hangover. Jetzt dann gerade bei uns. Schön sind ihr da.
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4: Das sehen Sie heute Abend in der Zürich News. Ross zu Tokyok. Die Zürcher Profireiterin verliert ihr Ross. Hunde haben das Tier, das eine Viertelmillion Franken wert ist, in Tokio gehetzt. Prozess nach einem tödlichen Arbeitsunfall zu Rüschlicken. Alle drei Landschaftsgärtner werden heute freigesprochen. Beim Unfall im Sommer vor zwei Jahren ist ein Kollege von ihnen verschüttet worden und gestorben. Und auf den Tag genau vor 20 Jahren ist der FCZ zu Basel Meister geworden. Wir schauen zurück mit dem ehemaligen Spieler Florian Schahel und dem FC Zürich-Präsident Angelo Canepa.
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0: Hallo zusammen, jetzt gibt es ein News-Update. Es ist 17:30.
6: Ich bin die Biegerorgler. Guten Abend.
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6: Die Schweizer Fluggesellschaft Swiss plant die Wiederaufnahme ihrer Flüge von und nach Tel Aviv ab dem 1. Juli. Flüge nach Dubai bleiben bis Mitte September ausgesetzt. Auch Flüge nach Beirut werden frühestens wieder ab Ende Oktober angeboten. Der Bundesrat will für 96 Millionen Franken die Schweizer Botschaft in London total sanieren. Das geht aus der Immobilienbotschaft des Bundes hervor. Das 1971 erstellte Gebäude soll umfassend überholt werden. Die Botschaft in der britischen Hauptstadt gehöre zu den weltweit bedeutendsten Vertretungen der Schweiz. Der Grünen-Politiker Cem Özdemir ist neuer Ministerpräsident des deutschen Bundeslandes Baden-Württemberg. Die Abgeordneten des Landtags wählten ihn in Stuttgart zum Regierungschef. Özdemir ist damit der erste Regierungschef mit türkischen Wurzeln in der Geschichte Deutschlands. US-Präsident Donald Trump ist zu seinem China-Besuch in Peking angekommen. Der chinesische Vizepräsident empfing Trump am Flughafen. Trump wird von hochrangigen Wirtschaftsvertretern begleitet. Zu sehen war etwa Tech-Milliardär Elon Musk. Trump soll morgen Staats- und Parteichef Xi Jinping treffen. Die beiden dürften über den Iran-Konflikt, den Zollstreit und die Handelsbeziehungen der beiden größten Volkswirtschaften der Welt sprechen.
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0: Die wichtigsten Meldungen, die wir momentan haben. Wir schauen zuerst auf die A3 Richtung Chur. Dort hat es einen Unfall gegeben, darum Stau zwischen Wollerau und dem Altendorftunnel. Die Überholspur ist blockiert, es geht 40 Minuten länger. Auch länger geht es auf dem Nordring Richtung St. Gallen. Zwischen Dietiken und dem Gubristunnel haben wir Stau. Ebenfalls Richtung St. Gallen Stockens zwischen dem Rastplatz Büsisee Süd und dem Brütiseller Kreuz. Außerdem Stau auf der Westumfahrung Richtung Basel zwischen Urdorf Süd und dem Limmataler Kreuz. Und dann noch die Meldung vom Gotthard vor dem Tunnel in Süden. Stehen wir momentan bei 9 km Stau zwischen Erstfeld und Göschene. Es geht auf diversen Abschnitten insgesamt 1,5 Stunden länger. Die Fahrt Göschene ist gesperrt. Viel Geduld und eine gute Fahrt.
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0: Morgen haben ganz viele von euch frei. Das Wetter spielt leider nicht wirklich mit. Immer wieder Wolken, Regen, zum Teil auch Gewitter, ein kräftiger Wind. Ja, und leider maximal 13 Grad.
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0: Ich bin der Ralf Steiner und ich habe Freude, sind wir zusammen unterwegs.
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0: Es wird wunderbar in zwei Wochen.
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0: Am Dienstag, 26. Mai, ist er bei uns. Exklusiv, intim, im kleinen, persönlichen, schönen Rahmen, wo man auch mal eine Frage stellen kann oder ein paar Worte austauschen. Der Niklas. Er tritt auf hier bei uns in Zürich Nord auf der Radio 24 Stage. Heute am Nachmittag haben wir Tickets verlost für den Auftritt von Niklas und jemand mehr gehört jetzt zu den glücklichen Gewinnern.
2: Ja, das ist Louis. Hallo.
0: Hoi Louis.
2: Du hast jetzt gerade vorhin durchgegeben wegen den Tickets, die man anrufen kann.
0: Du bist absolut richtig.
2: Hey, mega cool.
0: Hey, der Niklas, jemand, wo du schon ein paar Mal gehört hast, Songs von ihm, oder eher neu?
2: Eher neu.
0: Und was hat dich überzeugt?
2: Muss ich ganz ehrlich sagen. Ja, sein Auftritt einfach, seine Coolness, sein Charme, soll ich sagen. Einfach alles.
0: Er ist ein sympathischer Dude, muss man sagen.
2: Absolut.
0: Ja, also es ist sehr lässig, dort dabei zu sein. Freue mich, dass du das bist.
2: Hey, mega cool. Danke vielmals.
0: Sehr gern. Der Niklas ist schon bald mit einem neuen Album am Start. Das kommt in wenigen Tagen raus. Und die Songs auf dem neuen Album «Cars and Things That Go» tut er natürlich spielen am 26. Mai über den Mittag an der Radio 24 Stage. Es ist immer ein wahnsinnig lässiger Anlass. Ich war schon ein paar Mal dabei gewesen und kann das wärmstens empfehlen. 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

0: das ist die Abendshow. Geniesst euren Feierabend mit der besten Musik. Zum Beispiel mit ihr da, der Kelly Clarkson. Because of you, nach der 6. Da bei uns.
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0: Guten Abend miteinander, schön habt ihr eingeschaltet. Jetzt bringen wir euch auf den neuesten Stand in den News. Es ist 6 Uhr.
6: Ich bin die Biegerorgler, guten Abend.
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6: Der frühere SBB-Chef Benedikt Weibel hält die Debatte über dichte Stress im öffentlichen Verkehr für übertrieben. Anlässlich der Debatte vor der Abstimmung über die 10-Millionen-Initiative der SVP werden auch fehlende Sitzplätze in Zügen beklagt. Er könne dieses Gejammer nicht ernst nehmen, so Weibel in der NZZ. Er finde im Zug fast immer einen Sitzplatz. US-Präsident Donald Trump ist zu seinem China-Besuch in Peking angekommen. Der chinesische Vizepräsident empfing Trump am Flughafen. Trump wird von hochrangigen Wirtschaftsvertretern begleitet. Zu sehen war etwa Tech-Milliardär Elon Musk. Trump soll morgen Staats- und Parteichef Xi Jinping treffen. Die beiden dürften über den Iran-Konflikt, den Zollstreit und die Handelsbeziehungen der beiden größten Volkswirtschaften der Welt sprechen. Das Bezirksgericht Horgen hat drei Landschaftsgärtner nach einem tödlichen Unfall freigesprochen. Der Unfall und das Strafverfahren seien ein genügend großer Denkzettel für die Beschuldigten, sagte der Richter. Das Ereignis sei tragisch, doch es sei nicht nachzuweisen, dass die Landschaftsgärtner von den nötigen Sicherheitsmaßnahmen bei Aushubarbeiten Kenntnis hatten. Beim Unfall kam ein 53-jähriger Arbeitskollege ums Leben. Die Stadt Zürich will im Quartier Manegg bis im Sommer 2027 Schulraum für 130 Schülerinnen und Schüler schaffen. Dafür sollen Flächen im neuen Wohn- und Gewerbebau Maneckhof gemietet und rund 12,5 Millionen Franken investiert werden. Laut der Stadt Zürich werde so der Raumbedarf der Schulanlage Alment gedeckt. Insgesamt sollen darin 6 Primarklassen Platz finden.
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0: Wir schauen auf die wichtigsten Meldungen aus dem Sendegebiet. Und zwar zuerst auf die A3 Richtung Chur. Dort hat es einen Unfall gegeben, darum Stau zwischen Wollerau und dem Altendorf-Tunnel. Die Überholspur ist blockiert, es geht 50 Minuten länger. Dann geht es auch länger auf dem Nordring Richtung St. Gallen. Zwischen Dietike und dem Gubrisch-Tunnel haben wir Stau. Auch Richtung St. Gallen stockt es zwischen dem Rastplatz Büsisee und dem Brütiseller Kreuz. Außerdem Stau auf der Westumfahrung Richtung Basel zwischen Durdorf Süd und dem Limmataler Kreuz. Und vor dem Gotthardtunnel in Süden braucht es definitiv auch Geduld. Momentan 8 Kilometer Stau zwischen Damsteg und Göschenen. Auf diversen Abschnitten geht es insgesamt eine Stunde und 20 Minuten länger. Die Fahrt Göschenen ist gesperrt. Kommen gut an.
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0: Frei hätten wir ja, ab morgen. Ganz viele von euch können vielleicht auch Brücke machen, gibt 4 Tage frei, nur das Wetter wird nicht so recht. Morgen am Donnerstag immer wieder Wolken, Regen, vielleicht sogar Gewitter. Dazu windet es ziemlich stark den ganzen Tag und wir haben maximal 13 Grad.
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0: Geniessen die freie Zeit, die ihr habt. Ich wünsche euch ganz, ganz angenehme Momente. Am Mikrofon der Ralf Steiner.

0: Das ist der Mittwochabend bei Radio 24, gleich mal Viertel ab 6 Uhr. Und ich glaube, wir haben die Situation auch schon mal erlebt, dass ihr jemanden schon ein Zeitchen kennt. Zum Beispiel, wenn ihr jemand neu anfängt zu arbeiten. Vielleicht aus dem Freundes- und Bekanntenkreis. Und ihr wisst den Namen nicht. Und merkt, jetzt ist es eigentlich zu spät, noch nach dem Namen zu fragen. Die Frage ist nur, wann ist es zu spät? Das haben wir von euch wissen. Und darum haben wir uns umgelassen.
1: Ich glaube, dann, wenn du schon ein bisschen Beziehung zu dieser Person aufgebaut hast.
2: Nachdem wir mehrere Meetings miteinander gehabt haben, glaube
3: ich. Ich glaube, wenn man die Person schon 5-mal gesehen hat.
4: Nach dem ersten Date vielleicht. Dann musst du etwas gut einfallen lassen und gut reden können.
0: Ja gut, tatsächlich. Da hast du ein zweites Date und weisst den Namen nicht. Kann man eigentlich nicht bringen. Also, es gibt irgendwann den Punkt, wo man muss sagen, jetzt ist es zu spät. Man hätte vorher müssen nach dem Namen fragen. Gibt es sonst noch irgendeine Lösung? Kira aus Winterthur, die hat eine Geschichte parat, die gut tönt, aber dann irgendwie doch nicht so gut ist.
5: Meiner Kollegin ist es mal passiert, dass sie den Namen von ihrer Mitarbeiterin nicht gewusst hat. Und sie haben dort schon eine Woche zusammengearbeitet. Und dann hat sie gefunden, wow, ich habe diese Idee. Ich frage sie einfach, wie man ihren Namen schreibt. Und dann hat sie gesagt, ja, wie schreibt man denn deinen Namen? Und dann hat sie gefunden, ja, so wie man es sagt. Dann hat sie natürlich immer noch nicht den Namen gewusst.

Ihr hört Radio 24 Abendshow. Ich habe Freude, sind wir zusammen unterwegs. Sie jetzt sind auch mit dabei. Lady Gaga und der Bruno Mars. Da bei uns am 20 ab 6 Die with a Smile.

0: bisschen Dance Music am Mittwochabend gleich 6:30. Er heisst Nico Santos, haben wir parat gemacht für die nächste halbe Stunde. Das gilt auch für den Ray Garvey. Und für den Klassiker von Train, Drops of Jupiter. Geniessen eure freien Stunden und Tage, die euch bevorstehen, Auffahrtswochenende, wenn ihr Brücke gemacht habt, wunderbare 4 Tage frei.
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0: So, wir bringen euch auf den neuesten Stand, gibt es News-Update am 6:30.
3: Ich bin die Birgit Orgler, guten Abend.
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3: Der frühere SBB-Chef Benedikt Weibel hält die Debatte über dichte Stress im öffentlichen Verkehr für übertrieben. Anlässlich der Debatte vor der Abstimmung über die 10-Millionen-Initiative der SVP werden auch fehlende Sitzplätze in Zügen beklagt. Er könne dieses Gejammer nicht ernst nehmen, so Weibel in der NZZ. Er finde im Zug fast immer einen Sitzplatz. Das Bezirksgericht Horgen hat drei Landschaftsgärtner nach einem tödlichen Unfall freigesprochen. Der Unfall und das Strafverfahren seien ein genügend großer Denkzettel für die Beschuldigten, sagte der Richter. Das Ereignis sei tragisch, doch es sei nicht nachzuweisen, dass die Landschaftsgärtner von den nötigen Sicherheitsmaßnahmen bei Aushubarbeiten Kenntnis hatten. Beim Unfall kam ein 53-jähriger Arbeitskollege ums Leben. In Frankreich sitzen 1700 Passagiere nach einem Todesfall auf einem Kreuzfahrtschiff fest. Wegen einer Welle von Magen-Darm-Erkrankungen dürfen die Passagiere und Crewmitglieder das Schiff in Bordeaux nicht verlassen. Mediziner seien an Bord, um die Lage zu bewerten, teilen die örtlichen Gesundheitsbehörden mit. 50 Menschen seien erkrankt, ein über 90 Jahre alter Passagier sei gestorben. Das Super League-Spiel zwischen Lausanne Sport und den Grasshoppers vom kommenden Samstag wird zum Geisterspiel. Wie Lausanne Sport mitteilt, muss das Heimspiel nach einem Beschluss der kantonalen Behörden unter Ausschluss der Öffentlichkeit ausgetragen werden. Die Maßnahme wurde getroffen, nachdem es gestern im Derby zwischen Servette und Lausanne zu schweren Ausschreitungen gekommen war.
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0: 6:30, ein lieber Gruß zu euch ins Auto. Es geht momentan länger auf der A3 Richtung Chur. Da hat es einen Unfall gegeben, darum Stau zwischen Richterswil und dem Altendorftunnel. Braucht etwa eine Stunde Geduld. Dann braucht es auch Geduld auf dem Nordring Richtung St. Gallen. Wir haben Stau zwischen Dietiken und dem Gubristunnel und auch Richtung St. Gallen stocken zwischen dem Limmataler Kreuz und dem Brütiseller Kreuz. Dort hat es ein Auto mit einer Panne, die linke Spur ist gesperrt. Wir haben Stau auf der Westumfahrung Richtung Basel zwischen Durdorf Nord und dem Limmataler Kreuz in der Gegenrichtung zwischen Durdorf Nord und Zürich West und vor dem Gotthardtunnel in Süden momentan 8 km Stau zwischen Dammsteig und Göschene. Auf mehreren Abschnitten geht es insgesamt 1 Stunde und 20 Minuten länger. Die Fahrt Göschene ist gesperrt. Gute Fahrt.
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0: Es ist ein bisschen fies, jetzt haben wir morgen frei. Und was macht das Wetter? Gar nichts Gutes. Leider immer mal wieder Wolken. Es regnet regelmässig, kann auch mal ein Gewitter geben, dazu einen kräftigen Wind. Und maximal 13 Grad.
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0: Ich bin der Ralf Steiner und wünsche euch ganz einen angenehmen Mittwoch. Schön sind ihr da.
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Ihr hört Radio 24 Abendshow jetzt dann gerade mit dem Greatest Hit und was für einem. Eine riesen Nummer, Guns N' Roses. Knocking on Heaven's Door. Da bei uns bei Radio 24 in ziemlich genau 3 Minuten nach der Jennifer Lopez und dem David Guetta haben zusammen einen Song aufgenommen, der heisst Save Me Tonight. 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

0: 5 Minuten 33. Das ist einer der längsten Songs, die wir überhaupt spielen, hier bei Radio 24. Guns N' Roses, Knocking on Heaven's Door. Und es ist jede Sekunde wert. So geht es bei uns weiter in der nächsten halben Stunde. Wir spielen die beste Musik. Natürlich auch vor dem langen Auffahrtswochenende. Das sind der Robin Schulz und Kiddo, All We Got. Und das hier ist der Ray Dalton. Blood Running, den haben wir parat. Gerade nach der 7. hier in der Abendshow.
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4: Ich bin die Biegerorgler. Guten Abend.
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4: Die FDP ist glücklich mit der Aussage des Bundesrats, der Betrieb der Atomkraftwerke Gösgen und Leibstadt sei bis zu 80 Jahre lang möglich. Das stärke die Versorgungssicherheit, schreibt die FDP. Die GLP teilt mit, sie unterstütze eine Verlängerung, wenn der Betrieb der AKW sicher sei. Zudem dürfe er nur zur Überbrückung bis zum Erreichen einer komplett erneuerbaren Stromversorgung dienen. Die grüne Nationalrätin Mariona Schlatter ist der Ansicht, der Weiterbetrieb der AKWs verschlinge Milliarden, die dann für den notwendigen Ausbau der erneuerbaren Energien fehlten. Im Kanton Watt hatte ein 25-jähriger Mann gestern Abend mehrere Familienmitglieder mit einer Stichwaffe verletzt. Drei Personen mussten ins Spital eingeliefert werden, davon zwei schwer verletzt. Der mutmaßliche Täter wurde in Genf festgenommen. Eine Frau hatte den 25-Jährigen nach Veröffentlichung einer Fahndungsmeldung erkannt und die Behörden informiert. Deutlich mehr Passagiere sind im April über den Flughafen Zürich gereist. Im April reisten rund 3 Millionen Passagiere über den Flughafen Zürich. Das ist ein Plus von 6,1% im Vergleich zum Vorjahr. Zudem machten auch die Läden am Flughafen mehr Umsatz. Das Super League-Spiel zwischen Lausanne Sport und den Grasshoppers vom kommenden Samstag wird zum Geisterspiel. Wie Lausanne Sport mitteilt, muss das Heimspiel nach einem Beschluss der kantonalen Behörden unter Ausschluss der Öffentlichkeit ausgetragen werden. Die Maßnahme wurde getroffen, nachdem es gestern im Derby zwischen Servette und Lausanne zu schweren Ausschreitungen gekommen war.
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4: Stau hat zu folgender Strecke: A1 Bern, Richtung Zürich. Zwischen Kriegstätte und der Verzweigung Lutherbach wegen einem Unfall. A3 Zürich Richtung Chur, zwischen Richterswil und dem Altendorf-Tunnel auch wegen einem Unfall. A1 Bern Richtung St. Gallen, zwischen dem Limmataler und dem Brütiseller Kreuz. A3 Westring zwischen Urdorf Süd und dem Limmataler Kreuz. A1 Zürich Richtung St. Margrethe, zwischen Winkel und dem Rosenberg-Tunnel. A2 Basel Richtung Luzern, zwischen Egerkingen und Herkingen und A2 Luzern Richtung Gotthard zwischen Amsteg und Göschene 7 km Stau. Stockender Verkehr hat A1 Bern Richtung Zürich zwischen Kriegstetten und Önsingen, A1 Zürich Richtung Bern zwischen Dietikon und Neuenhof, A1 Zürich Richtung Bern zwischen Megenwil und Aarau Ost und A1 Zürich Richtung Bern zwischen Rotrist und Niederbipp.
0: 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Morgen am Auffahrtsdunstag sieht es leider nicht so gut aus. Immer mal wieder Wolken, es regnet, es kann auch das ein oder andere Gewitter geben, dazu ein kräftiger Wind und höchstens 13 Grad.
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0: geniessen den Feierabend mit Radio 24 und jetzt mit Musik aus der Schweiz. Das ist der Remo Forer und sein Song heisst «Full 180». Ein guter Start ins Auffahrtswochenende.
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0: 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Noch mehr aktuelle Hits für euch. Jetzt mit dem Boschi und Hausbauen.
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1: Ich bin die Biegerorgler. Guten Abend.
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1: Die FDP ist glücklich mit der Aussage des Bundesrats, der Betrieb der Atomkraftwerke Gösgen und Leibstadt sei bis zu 80 Jahre lang möglich. Das stärke die Versorgungssicherheit, schreibt die FDP. Die GLP teilt mit, sie unterstütze eine Verlängerung, wenn der Betrieb der AKW sicher sei. Zudem dürfe er nur zur Überbrückung bis zum Erreichen einer komplett erneuerbaren Stromversorgung dienen. Die grüne Nationalrätin Mariona Schlatter ist der Ansicht, der Weiterbetrieb der AKWs verschlinge Milliarden, die dann für den notwendigen Ausbau der erneuerbaren Energien fehlten. Im Kanton Watt hatte ein 25-jähriger Mann gestern Abend mehrere Familienmitglieder mit einer Stichwaffe verletzt. Drei Personen mussten ins Spital eingeliefert werden, davon zwei schwer verletzt. Der mutmaßliche Täter wurde in Genf festgenommen. Eine Frau hatte den 25-Jährigen nach Veröffentlichung einer Fahndungsmeldung erkannt und die Behörden informiert. Deutlich mehr Passagiere sind im April über den Flughafen Zürich gereist. Im April reisten rund 3 Millionen Passagiere über den Flughafen Zürich. Das ist ein Plus von 6,1% im Vergleich zum Vorjahr. Zudem machten auch die Läden am Flughafen mehr Umsatz. Vor der britischen Küstenstadt Brighton sind die Leichen von drei Frauen aus dem Meer geborgen worden. Die genauen Hintergründe sind laut der Polizei unklar. Auch die Identität der Frauen habe man bisher nicht klären können. Bilder von der Strandpromenade der südenglischen Stadt zeigen zahlreiche Polizeiwagen und Einsatzkräfte, auch Helikopter, kreisen über dem Wasser. Brighton ist besonders im Sommer ein beliebtes Ausflugsziel für Touristen.
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1: Stau hat zu folgenden Strecken: A2 Luzern Richtung Gotthard zwischen Amsteg und Göschene 6 km. A3 Westring Zürich Richtung Basel zwischen Urdorf Süd und dem Limmataler Kreuz. Stockender Verkehr hat es auf der A1 Bern Richtung Zürich zwischen der Verzweigung Lutherbach und Önsingen, A1 Zürich Richtung Bern zwischen Herkingen und Önsingen, A1 Nordring Zürich Richtung St. Gallen zwischen dem Limmataler Kreuz und Zürich.
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2: Morgen am Auffahrtsdunstag immer mal wieder zum Teil dichte Wolken. Es regnet, es kann das ein oder andere Gewitter geben, dazu einen kräftigen Wind aus dem Westen und höchstens 13 Grad.
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0: Es ist 9 Uhr.
2: Die Themen haben heute Schlagzeilen gemacht. Guten Abend.
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3: Der Ehemann der ermordeten ehemaligen Miss Schweiz-Finalistin ist zu einer lebenslänglichen Freiheitsstrafe verurteilt worden. Der 44-jährige Schweizer tötete vor rund 2 Jahren im Baselbiet seine Ehefrau. Danach zerstückelte er ihre Leiche, um Spuren zu verwischen. Zuvor hatte sich das Ehepaar wegen einer anstehenden Trennung gestritten. Trennungen seien gängige Motive bei Femiziden, sagt Kriminologin Nora Markwalder.
4: Also wir sehen, dass der Zeitpunkt der Trennung eigentlich der gefährlichste Zeitpunkt ist im Leben von einer Frau, gerade wenn sie auch vorher häusliche Gewalt erlebt hat.
3: Den gemeinsamen Kindern sowie Angehörigen des Opfers muss der 44-jährige Mann zudem eine Genugtuung bezahlen.
2: Der Bund sieht noch keine akute Mangellage bei Mineralölprodukten. Fertigprodukte und Rohöl für den Schweizer Markt seien voraussichtlich bis Ende Mai verfügbar, heißt es im Lagebericht. Ganz entspannt gibt man sich beim Bund aber nicht. Die weitere Entwicklung beim Zugang zur Straße von Hormuz sei nicht absehbar. Für den Fall eines Versorgungsengpasses seien Maßnahmen vorbereitet. Unter anderem könne der Bund Pflichtlager freigeben. Der Grünen-Politiker Cem Özdemir ist neuer Ministerpräsident des deutschen Bundeslandes Baden-Württemberg. Die Abgeordneten des Landtags wählten ihn in Stuttgart zum Regierungschef. Özdemir ist damit der erste Regierungschef mit türkischen Wurzeln in der Geschichte Deutschlands. Er folgt auf Winfried Kretschmann, der nach 15 Jahren aus dem Amt scheidet. Er ist nach ihm erst der zweite grüne Regierungschef eines der 16 Bundesländer Deutschlands. Internationale Bahnreisen sollen in der EU einfacher werden. Kunden sollen dafür Tickets für zusammenhängende Verbindungen mehrerer Verkehrsunternehmen auf einer Plattform kaufen können. Das zeigt ein Vorschlag der EU-Kommission. Hat ein Zug Verspätung und Reisende verpassen deshalb im Ausland ihren Anschluss, sollen sie künftig ein Recht darauf haben, ohne zusätzliche Kosten, zum Beispiel mit einem anderen Zug fahren zu dürfen. Fettleibigkeit ist kein Wohlstandsproblem mehr. Eine neue weltweite Studie zeigt, während sich der Anstieg der Fettleibigkeit im Westen verlangsamt, nimmt das Problem in ärmeren Ländern stark zu. Ein internationales Forschungsteam analysierte für die Studie Daten von über 230 Millionen Menschen aus rund 200 Ländern. Als Gründe nannten die Forschenden veränderte Lebensbedingungen durch wachsenden Wohlstand. Kalorienreiche Lebensmittel seien breiter verfügbar, während körperliche Arbeit abnehmen.
0: Wetter.
5: Morgen am Auffahrtsdunstag immer mal wieder zum Teil dichte Wolken. Es regnet. Es kann das ein oder andere Gewitter geben. Dazu ein kräftiger Wind aus dem Westen und höchstens 13 Grad.
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0: Es ist 10 Uhr.
2: Die Themen haben heute Schlagzeilen gemacht. Guten Abend.
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3: Der Ehemann der ermordeten ehemaligen Miss Schweiz-Finalistin ist zu einer lebenslänglichen Freiheitsstrafe verurteilt worden. Der 44-jährige Schweizer tötete vor rund 2 Jahren im Baselbiet seine Ehefrau. Danach zerstückelte er ihre Leiche, um Spuren zu verwischen. Zuvor hatte sich das Ehepaar wegen einer anstehenden Trennung gestritten. Trennungen seien gängige Motive bei Femiziden, sagt Kriminologin Nora Markwalder.
4: Also man sieht, dass der Zeitpunkt der Trennung eigentlich der gefährlichste Zeitpunkt ist im Leben von einer Frau, gerade wenn sie auch vorher häusliche Gewalt erlebt hat.
3: Den gemeinsamen Kindern sowie Angehörigen des Opfers muss der 44-jährige Mann zudem eine Genugtuung bezahlen.
2: Die FDP ist glücklich mit der Aussage des Bundesrats, der Betrieb der Atomkraftwerke Gösgen und Leibstadt sei bis zu 80 Jahre lang möglich. Das stärke die Versorgungssicherheit, schreibt die FDP. Die GLP teilt mit, sie unterstütze eine Verlängerung, wenn der Betrieb der AKW sicher sei. Zudem dürfe er nur zur Überbrückung bis zum Erreichen einer komplett erneuerbaren Stromversorgung dienen. Die grüne Nationalrätin Mariona Schlatter ist der Ansicht, der Weiterbetrieb der AKWs verschlinge Milliarden, die dann für den notwendigen Ausbau der erneuerbaren Energien fehlten. Der frühere SBB-Chef Benedikt Weibel hält die Debatte über dichte Stress im öffentlichen Verkehr für übertrieben. Anlässlich der Debatte vor der Abstimmung über die 10-Millionen-Initiative der SVP werden auch fehlende Sitzplätze in Zügen beklagt. Er könne dieses Gejammer nicht ernst nehmen, so Weibel in der NZZ. Er finde im Zug fast immer einen Sitzplatz. Der mutmaßliche Erpresser des deutschen Babykostherstellers HIP soll Lohnausweise gefälscht haben, um an hohe Kredite zu kommen. Das berichtet die österreichische Krone-Zeitung. Das habe der Anwalt des 38-jährigen mutmaßlichen Erpressers bestätigt. Beim Verdächtigen, der seit vergangener Woche in U-Haft sitzt, handelt es sich um einen früheren HIP-Mitarbeiter. Er soll sich mit den gefälschten Lohnausweisen einen Kredit bei einer slowakischen Bank erschlichen und damit kurz vor seiner Festnahme ein Grundstück gekauft haben. Fettleibigkeit ist kein Wohlstandsproblem mehr. Eine neue weltweite Studie zeigt, während sich der Anstieg der Fettleibigkeit im Westen verlangsamt, nimmt das Problem in ärmeren Ländern stark zu. Ein internationales Forschungsteam analysierte für die Studie Daten von über 230 Millionen Menschen aus rund 200 Ländern. Als Gründe nannten die Forschenden veränderte Lebensbedingungen durch wachsenden Wohlstand. Kalorienreiche Lebensmittel seien breiter verfügbar, während körperliche Arbeit abnehmen.
0: Wetter.
5: Morgen am Auffahrtsdunstag immer mal wieder zum Teil dichte Wolken. Es regnet. Es kann das ein oder andere Gewitter geben. Dazu ein kräftiger Wind aus dem Westen und höchstens 13 Grad.
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2: Die Themen haben heute Schlagzeilen gemacht. Guten Abend.
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2: Die Begrenzung der Schweizer Wohnbevölkerung auf 10 Millionen hätte weitreichende Folgen für Wirtschaft, Sozialversicherungen und die Beziehungen zur EU. Zu diesem Schluss kommt eine Studie im Auftrag des Staatssekretariats für Migration, Mary Miladovic.
3: Bei einem Ja zu der SVP-Initiative würde die Zahl der Arbeitnehmenden um 11% sinken. Leiden würden die Branchen, die jetzt schon zu kämpfen haben. Das Gesundheitswesen, die Gastro, der Bau und die IT. Zuwanderer sind generell jung. Fallen sie weg, wird auch weniger in die AHV eingezahlt. Das Durchschnittsalter der Schweizer Bevölkerung wird um einiges steigen und eine ältere Bevölkerung führt auch zu höheren Gesundheitskosten. Es müssten auch Schulen schliessen, weil es zu wenig Kinder hätte und darum würden dann auch die Schulwege länger werden. Und die Beziehung zu der EU würde auf der Kippe stehen.
2: Der Bund sieht noch keine akute Mangellage bei Mineralölprodukten. Fertigprodukte und Rohöl für den Schweizer Markt seien voraussichtlich bis Ende Mai verfügbar, heißt es im Lagebericht. Ganz entspannt gibt man sich beim Bund aber nicht. Die weitere Entwicklung beim Zugang zur Straße von Hormuz sei nicht absehbar. Für den Fall eines Versorgungsengpasses seien Maßnahmen vorbereitet. Unter anderem könne der Bund Pflichtlager freigeben. Der mutmaßliche Erpresser des deutschen Babykostherstellers HIP soll Lohnausweise gefälscht haben, um an hohe Kredite zu kommen. Das berichtet die österreichische Krone-Zeitung. Das habe der Anwalt des 38-jährigen mutmaßlichen Erpressers bestätigt. Beim Verdächtigen, der seit vergangener Woche in U-Haft sitzt, handelt es sich um einen früheren HIP-Mitarbeiter. Er soll sich mit den gefälschten Lohnausweisen einen Kredit bei einer slowakischen Bank erschlichen und damit kurz vor seiner Festnahme ein Grundstück gekauft haben. Vor der britischen Küstenstadt Brighton sind die Leichen von drei Frauen aus dem Meer geborgen worden. Die genauen Hintergründe sind laut der Polizei unklar. Auch die Identität der Frauen habe man bisher nicht klären können. Bilder von der Strandpromenade der südenglischen Stadt zeigen zahlreiche Polizeiwagen und Einsatzkräfte, auch Helikopter, kreisen über dem Wasser. Brighton ist besonders im Sommer ein beliebtes Ausflugsziel für Touristen. Nach dem ersten Halbfinal beim 70. Eurovision Song Contest in Wien stehen die Chancen auf einen vierten Schweizer Sieg weiterhin schlecht. Das zeigen die internationalen Wettquoten. Die Gewinnchance beträgt lediglich 0,2%. Favorit ist Finnland. Die finnische Gewinnchance liegt bei fast 37%.
4: Matter. Morgen am Auffahrtsdunstag immer mal wieder zum Teil dichte Wolken, es regnet, es kann das ein oder andere Gewitter geben, dazu einen kräftigen Wind aus dem Westen und höchstens 13 Grad.
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2: Die Themen haben heute Schlagzeilen gemacht. Guten Abend.
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2: Die Begrenzung der Schweizer Wohnbevölkerung auf 10 Millionen hätte weitreichende Folgen für Wirtschaft, Sozialversicherungen und die Beziehungen zur EU. Zu diesem Schluss kommt eine Studie im Auftrag des Staatssekretariats für Migration, Mary Miladovic.
3: Bei einem Ja zu der SVP-Initiative würde die Zahl der Arbeitnehmenden um 11% sinken. Leiden würden die Branchen, die jetzt schon zu kämpfen haben. Das Gesundheitswesen, die Gastro, der Bau und die IT. Zuwanderer sind generell jung. Fallen sie weg, wird auch weniger in die AHV eingezahlt. Das Durchschnittsalter der Schweizer Bevölkerung wird um einiges steigen und eine ältere Bevölkerung führt auch zu höheren Gesundheitskosten. Es müssten auch Schulen schliessen, weil es zu wenig Kinder hätte und darum würden dann auch die Schulwege länger werden. Und die Beziehung zu der EU würde auf der Kippe stehen.
2: Die FDP ist glücklich mit der Aussage des Bundesrats, der Betrieb der Atomkraftwerke Gösgen und Leibstadt sei bis zu 80 Jahre lang möglich. Das stärke die Versorgungssicherheit, schreibt die FDP. Die GLP teilt mit, sie unterstütze eine Verlängerung, wenn der Betrieb der AKW sicher sei. Zudem dürfe er nur zur Überbrückung bis zum Erreichen einer komplett erneuerbaren Stromversorgung dienen. Die grüne Nationalrätin Mariona Schlatter ist der Ansicht, der Weiterbetrieb der AKWs verschlinge Milliarden, die dann für den notwendigen Ausbau der erneuerbaren Energien fehlten. Der Bundesrat will für 96 Millionen Franken die Schweizer Botschaft in London total sanieren. Das geht aus der Immobilienbotschaft des Bundes hervor. Das 1971 erstellte Gebäude soll umfassend überholt werden. Die Botschaft in der britischen Hauptstadt gehöre zu den weltweit bedeutendsten Vertretungen der Schweiz. Vor der britischen Küstenstadt Brighton sind die Leichen von drei Frauen aus dem Meer geborgen worden. Die genauen Hintergründe sind laut der Polizei unklar. Auch die Identität der Frauen habe man bisher nicht klären können. Bilder von der Strandpromenade der südenglischen Stadt zeigen zahlreiche Polizeiwagen und Einsatzkräfte, auch Helikopter, kreisen über dem Wasser. Brighton ist besonders im Sommer ein beliebtes Ausflugsziel für Touristen. Nach dem ersten Halbfinal beim 70. Eurovision Song Contest in Wien stehen die Chancen auf einen vierten Schweizer Sieg weiterhin schlecht. Das zeigen die internationalen Wettquoten. Die Gewinnchance beträgt lediglich 0,2%. Favorit ist Finnland. Die finnische Gewinnchance liegt bei fast 37%.
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